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1: Ich bin Uli Reitinger. Die Menschheit lebt ab heute über ihre Verhältnisse. Mit dem heutigen Tag sind die natürlichen Rohstoffe aufgebraucht, die die Erde innerhalb eines Jahres erneuern kann. Der sogenannte Erdüberlastungstag wird jährlich neu von der Organisation Global Footprint Network berechnet. In diesem Jahr liegt er 6 Tage später als 2025.
2: Die leichte Verschiebung in diesem Jahr lässt auf den ersten Blick vermuten, dass die Menschheit etwas nachhaltiger lebt. Laut WWF liegt der Grund aber in aktualisierten Daten. Anfang der 1970er Jahre lag der Erdüberlastungstag noch Ende Dezember. Seither ist er immer weiter nach vorne gerückt. Die Lücke zwischen dem hohen Ressourcenverbrauch der Menschheit und der Regenerationsfähigkeit der Erde wird also Jahr für Jahr größer. Um unseren tatsächlichen Bedarf zu decken, wären rechnerisch aktuell mehr als 1,7 Erden nötig. Diana Kramer, Nachrichtenredaktion.
1: In mehreren Regionen Frankreichs sind erneut Waldbrände ausgebrochen. Betroffen ist unter anderem das südfranzösische Departement Var. 600 bis 700 Menschen mussten evakuiert werden. Auch in Spanien ist ein weiteres schweres Feuer ausgebrochen. In einem Nationalpark an der Grenze zu Portugal. Rund 950 Menschen aus 12 Ortschaften wurden in Sicherheit gebracht. Das US-Militär hat neue Angriffe gegen den Iran begonnen. Die Attacken seien eine Antwort auf die versuchten iranischen Angriffe auf US-Streitkräfte im Nahen Osten, teilte das für die Region zuständige US-Kommando mit. Stunden zuvor hatte US-Präsident Trump bereits mit Vergeltung gedroht.
3: Dass der Iran wieder Angriffe startete, nachdem die USA offiziell eine Pause eingelegt hatten, zeigt eine neue Strategie Teherans, nicht länger nur zu reagieren. Die USA sind damit im Zugzwang, ebenfalls weiter zu bomben. Welche Ziele genau im Visier sind, wurde nicht preisgegeben. Vorige Nacht hatte das US-Militär gemeinsam mit Saudi-Arabien auch Verbündete des Irans im Irak angegriffen. Die Sorge vor einem eskalierenden Flächenbrand in der Region wird größer. Aus den USA, Tina.
1: Nach dem Auslaufen des Tankrabatts dürfte die Inflation in Deutschland wieder gestiegen sein. Nach dem Rückgang um 2,3% im Juni rechnen Volkswirte jetzt mit der Gegenbewegung. Heute veröffentlicht das Statistische Bundesamt seine erste Schätzung.
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1: Löwe. Selbstvertrauen ist Ihr Schlüssel zum Erfolg. Vertrauen Sie auf Ihre Fähigkeiten, um Herausforderungen zu meistern.
2: Jungfrau.
1: Eine Reise oder ein Abenteuer stehen ins Haus. Seien Sie neugierig und nehmen Sie sich Zeit, um neue Erfahrungen zu sammeln.
2: Waage.
1: Fundierte Entscheidungen treffen Sie durch kritische Bewertung von Informationen und Quellen.
2: Skorpion.
1: Es ist wichtig, dass Sie heute Ihre Familie um Rat bitten. Alleine treffen Sie aktuell eher überstürzte Entscheidungen.
2: Schütze.
1: Eine Überraschung wird heute Aufregung und Spannung in Ihr Leben bringen. Lassen Sie sich nicht stressen und genießen Sie den Moment.
2: Steinbock.
1: Sie betrachten vieles als selbstverständlich. Zeigen Sie ein bisschen mehr Wertschätzung.
2: Wassermann.
1: Es ist ratsam, dass Sie heute auf Ihre Intuition hören, wenn es darum geht, giftige Beziehungen zu vermeiden.
2: Fische.
1: Ihre soziale Ader kommt zum Vorschein. Nutzen Sie die Gelegenheit, um neue Kontakte zu knüpfen.
2: Widder.
1: Zeigen Sie Ihr Verständnis und Mitgefühl für andere. Nur so können Sie die Beziehung zu Ihren Liebsten pflegen.
2: Stier.
1: Das Leben ist ein aufregendes Abenteuer. Wagen Sie es, neue Herausforderungen anzunehmen.
2: Zwillinge.
1: Lehnen Sie sich ruhig zurück und gönnen Sie sich eine Auszeit. Bäume ausreißen können Sie auch noch ein andermal.
2: Krebs.
1: Beobachten Sie heute, was in Ihrem Leben funktioniert und was Sie noch verbessern können.
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1: Ich bin Katrin Müller. Nach dem Ende des Tankrabatts müssen sich Verbraucherinnen und Verbraucher wieder auf höhere Teuerungsraten einstellen. Nach dem Rückgang auf 2,3% im Juni dürfte die Inflation im Juli nach Einschätzung von Volkswirten gestiegen sein. Heute veröffentlicht das Statistische Bundesamt eine erste Schätzung.
2: Die Energiepreise sind und bleiben hoch. Erst recht, nachdem die Senkung der Energiesteuer auf Benzin und Diesel um knapp 17 Cent pro Liter Ende Juni ausgelaufen ist. Das lässt zum Beispiel auch die Lebensmittelpreise steigen. Die Hersteller geben ihre Energiemehrkosten an uns Verbraucher weiter und wir merken das dann deutlich beim Supermarkteinkauf. Das Statistische Bundesamt gibt heute auch noch bekannt, wie sich die Wirtschaft im zweiten Quartal entwickelt hat. Experten rechnen mit einem Mini-Plus des Bruttoinlandsprodukts von 0,1%. Im Vergleich zum Vorquartal. Uli Reitinger, Nachrichtenredaktion.
1: Bundeskanzler Merz hat den größten Teil seines Personalumbaus abgeschlossen. Nach der heftigen Diskussion darüber will die Union nun den Blick nach vorn richten. Nach dem Rücktritt von Unionsfraktionschef Spahn hat die Unionsfraktion den bisherigen Kanzleramtschef Frei mit rund 92% zum neuen Vorsitzenden gewählt.
3: Vorher ernannte Bundespräsident Steinmeier drei neue Minister. Merz zeigte sich trotz massiver Kritik, vor allem über die Art und Weise der Entlassung von Verkehrsminister Schnieder, zufrieden mit der Neuaufstellung von Regierung, Partei und Fraktion. Er erwartet sogar einen neuen Impuls, der ist aus Unionssicht auch nötig, zumal im Herbst drei wichtige Landtagswahlen anstehen. David Riemer, Nachrichtenredaktion.
1: Von einer Hitzewelle und kräftigem Wind angefachte Brände greifen in Südeuropa um sich und treiben zahlreiche Menschen aus ihren Häusern. In Frankreich, Spanien, Griechenland und der Türkei flammten neue Brände auf. Tausende weitere Menschen wurden in Sicherheit gebracht. Allerdings konnten in Frankreich und in Spanien, dort wo es gelungen war, die Flammen einzugrenzen, viele Betroffene in ihre Häuser zurückkehren. Die Menschen haben bereits heute die Rohstoffe aufgebraucht, die die Erde innerhalb eines Jahres erneuern kann. Den sogenannten Erdüberlastungstag berechnet die Organisation Global Footprint Network jedes Jahr aufs Neue. Ab diesem Datum lebt die Menschheit ökologisch betrachtet auf Pump. Um den tatsächlichen Bedarf der Menschen zu decken, wären rechnerisch 1,73 Erden nötig.
0: Und jetzt noch mehr Informationen aus unserer Region.
4: Ich bin Dorothee Spira. Die Tierschutzorganisation PETA kritisiert die Stadt Trier wegen der genehmigten Abschüsse von Nilgänsen während der Schon- und Brutzeit. Die Organisation prüft nach eigenen Angaben rechtliche Schritte und fordert, die Ausnahmegenehmigungen zurückzunehmen. Die Stadt Trier dagegen begründet die Abschüsse unter anderem mit starken Verschmutzungen und dem Schutz heimischer Wasservögel.
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5: Also heute müsst ihr ausnahmsweise mal den Regenschirm einpacken. Es kann nämlich gegen Nachmittag zu einem kleinen Hitzegewitter kommen. Ansonsten sieht's heute nochmal gut aus. Bis zu 34 Grad sind gemeldet. Denkt an genügend Wasser und ansonsten einen schönen Donnerstag.
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5: Es ist gerade nicht viel los auf den Trierer Straßen. Ich wünsche euch also eine gute und sichere Fahrt.
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5: Blitzer habe ich aktuell noch keine für euch. Falls ihr aber einen für mich haben solltet, dann ruft doch gerne mal an unter Trier 462 88 4 und der 0.
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1: Havanna trifft Trier. Das dürfte ein heißer Abend werden bei Jazz im Brunnenhof. Die drei Musiker Ernesto, Leonardo und Alejandro sind Enkel von Compay Segundo, der Legende des Buena Vista Social Club. Und die Poesie ihres Großvaters, die steckt ihnen im Blut. Gemeinsam mit ihrem achtköpfigen Oktett bringen sie Klassiker, aber auch eigene preisgekrönte Kompositionen mit zu uns nach Trier. Einlass ist um 19 Uhr. Tickets gibt's bei Ticket Regional. Sultans of Swing, Brothers in Arms, Walk of Life. Wer bei diesen Songs direkt mitsingen will, der sollte sich das hier morgen Abend nicht entgehen lassen. Europas meistgebuchte Dire Straits Tribute Band. Die gastiert in der Kaserne in Palzem. Gitarrist Wolfgang Ulrich gilt unter den Fans als einer der besten Mark-Knopfler-Imitatoren überhaupt. Sogar den bundesweiten Tribute-Contest hat die Band gewonnen. Ihr Motto, alles zu 100% live, keine Tricks oder Hilfsmittel, nur Gitarren-Groove und jede Menge Nostalgie. Start ist morgen Abend um 20.30 Uhr. Tickets gibt's bei Eventim. Und für alle Freunde der Blasmusik habe ich auch noch einen Spitzentipp. Pantarei machen nämlich hier bei uns in Trier Halt. Im Brunnenhof treten sie am Sonntag gemeinsam auf und bringen ein vielseitiges Repertoire mit. Von Klassik über zeitgenössische Lieder bis hin zur Filmmusik hat das Orchester nämlich wirklich alles drauf. Los geht's am Sonntag um

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1: Wir werfen mal schnell einen Blick auf die Trierer Straßen. Es ist nichts los. Ich wünsche euch eine gute und sichere Fahrt.
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1: Mit Dorothee Spierer einen schönen Donnerstag zusammen. Die Tierschutzorganisation PETA kritisiert die Stadt Trier wegen der genehmigten Abschüsse von Nilgänsen während der Schon- und Brutzeit. Die Organisation prüft nach eigenen Angaben rechtliche Schritte und fordert, die Ausnahmegenehmigungen zurückzunehmen. Außerdem kritisiert PETA Äußerungen aus der Stadtverwaltung, wonach Nilgänse unter anderem als permanenter Stuhlgang bezeichnet worden sein sollen. Die Stadt begründet die Abschüsse unter anderem mit starken Verschmutzungen und dem Schutz heimischer Wasservögel. Die Johanniter in Trier rufen gemeinsam mit der Diakonie und der Evangelischen Kirche zu einer Protestaktion gegen geplante Kürzungen in der Kinder-, Jugend- und Eingliederungshilfe auf. Mit einer Postkartenaktion an Bundeskanzler Friedrich Merz sollen Bürger ihren Protest ausdrücken. Hintergrund sind Sparpläne des Bundes, die unter anderem Schulbegleitungen, Familienhilfen und Unterstützungsangebote für Menschen mit Behinderung betreffen könnten. Die Johanniter warnen vor gravierenden Folgen für Betroffene. Auch an der Uni Trier hat es gestern eine Demonstration gegeben. Anlässlich des Besuchs von Wissenschaftsminister Clemens Hoch protestierten Studierende gegen die Politik auf Landesebene, die zuletzt unter anderem für gestiegene Mensapreise gesorgt hatte.
2: Natürlich überlegt man sich dann dreimal, ob man zur Mensa geht essen, wenn das Gericht, was früher noch irgendwie 2,50 Euro gekostet hat und plötzlich ist es bei 4.
3: Ja, es geht dann vielen Studis so, dass sie sich überlegen müssen, wie sie dann den Tag am Campus planen, wenn sie zu Hause kochen, dass es dann zu Umwegen führt, dass es den Lernzyklus so ein bisschen stört.
4: Das führt ja dann auch zu einer sozialen Isolation, wenn man sich die Mensa nicht mehr leisten kann. Und es ist ein staatlicher Auftrag, hier für eine vernünftige Ernährung für uns Studis zu sorgen, die halt eben auch für uns finanzierbar ist.
1: Der AStA der Uni Trier fordert jetzt von der Politik eine Lösung, mit der das Mensaessen für Studierende bezahlbar bleibt. Hundebesitzer und Wassersportler sollten an der Mosel derzeit besonders vorsichtig sein. Wegen der anhaltenden Hitze breiten sich aktuell Blaualgen aus. Diese können bei Menschen Hautreizungen und Magen-Darm-Beschwerden auslösen, für Hunde sogar lebensgefährlich sein. Besonders betroffen sind derzeit unter anderem die Mosel bei Palzem sowie Bereiche in Trier. Experten raten, grünliche Wasserbereiche zu meiden und Hunde weder daraus trinken noch darin baden zu lassen. Und das Beste kommt zum Schluss. Trier gehört mal wieder zur Top 10. Und zwar bei den Städten mit den meisten Ein-Personen-Haushalten in Deutschland. Wie der Volksfreund berichtet, zählen 55,4% der Haushalte nur eine Person. Damit liegt Trier bundesweit auf Platz 4 hinter Saarbrücken, Leipzig und Rostock. Gründe dafür sind unter anderem der hohe Studentenanteil sowie die wachsende Zahl älterer Menschen, die allein leben. Ein Ein-Personen-Haushalt bedeutet allerdings nicht automatisch, dass jemand auch tatsächlich Single ist.
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5: Also heute müsst ihr ausnahmsweise mal den Regenschirm einpacken. Es kann nämlich gegen Nachmittag zu einem kleinen Hitzegewitter kommen. Ansonsten sieht's heute nochmal gut aus. Bis zu 34 Grad sind gemeldet. Denkt an genügend Wasser und ansonsten einen schönen Donnerstag.
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5: Es ist gerade nicht viel los auf den Trierer Straßen. Ich wünsche euch also eine gute und sichere Fahrt.
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5: Es wird geknipst auf der A64 an der Anschlussstelle zur B53. Hinter der Abfahrt Trier in Richtung Trier-Ehrang, da sind 80 erlaubt. Außerdem haben wir einen in der City in der Paulinstraße. Hier bitte 30 fahren und falls noch was sein sollte, gerne melden.
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0: Wenn ihr Trierer heute zu spät zur Arbeit kommt, sagt eurem Chef doch einfach mal ganz locker, dass er euch gratulieren soll. Wieso? Wegen dem bundesweiten zu spät kommtag. Den könnt ihr heute feiern. Aber Spaß beiseite, seid ihr eher pünktlich oder zu spät im Allgemeinen? Dazu haben meine Kollegen Tim und Jaroslav euch mal gefragt.
1: Also zumindest, wenn es um Arbeit oder Uni geht, eher pünktlich. Und sonst, solange die Busse pünktlich kommen, bin ich eigentlich auch pünktlich.
2: Also ich bin eher teampünktlich.
3: Bei Menschen, die auch grundsätzlich zu spät kommen, bin ich immer zu spät. Ansonsten aber grundsätzlich finde ich es cool, wenn man pünktlich ist.
4: So, ich bin auf jeden Fall teampünktlich, weil ich es überhaupt nicht mag, zu spät zu kommen. Ich finde, das hat irgendwas mit Respekt zu tun, auch die Zeit der anderen Personen wertzuschätzen.
5: Ich bin teampünktlich.
6: Ich bin normalerweise eher pünktlich. Für mich ist pünktlich 10, 15 Minuten früher da zu sein.
0: 10 bis 15 Minuten schon früher am Treffpunkt sein? Ja, klingt interessant. Das wäre schon mal für mich nicht machbar. Findet ihr es nervig, wenn jemand zu spät ist?
3: Bei vielen Sachen finde ich es cool, wenn man pünktlich ist. Ja, aber wenn es nicht sein muss, ist mir auch egal.
5: Wenn es ein paar Minuten sind, ist das kein Problem. Ich finde es irgendwann so ab einer halben Stunde sollte man zumindest den Grund mitteilen, warum man zu spät kommt. Aber 5 Minuten oder so ist kein Ding.
6: Kommt drauf an, aber normalerweise ja. Meine Mutter ist immer zu spät und das gefällt mir nicht.
7: Wenn sie eine gute Ausrede haben, ist es okay.
4: Schlimm vielleicht nicht. Also ich bin da nicht sauer oder so. Wenn es halt wirklich extrem ist, so eine halbe Stunde oder Stunde, dann ist es schon unschön. Aber wenn es so 5 Minuten sind, dann ist es okay.
0: Also ich glaube, jeder von uns ist ja schon mal in seinem Leben zu spät gekommen. Einige vielleicht öfter als die anderen, wie ich zum Beispiel. Was sind denn die häufigsten Ursachen, wenn ihr zu spät seid?
3: Ich bin wirklich ein leidenschaftlicher Trödler.
1: Schlechtes Zeitmanagement eigentlich und dann doch noch mehr zu tun, als man dachte.
8: Ich verplane mich immer, also ich nehme mir immer mehr Zeit, als ich eigentlich bräuchte.
9: Dann bin ich vielleicht in Gedanken oder habe mir zu viele Themen aufgehalst, die es zu organisieren gibt. Und ja, es ist ja auch ganz schön, manchmal entschleunigt zum Beispiel einen Tag zu starten und da kann man schon mal die Zeit vergessen.
0: Da kann ich mich nur anschließen. Ich gratuliere euch und natürlich eurem Chef auch nochmal zum bundesweiten Zu-Spät-Komm-Tag. Ich hoffe, ihr habt ihn gut gefeiert, aber vielleicht nicht zu sehr.
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1: Wir werfen mal schnell einen Blick auf die Trierer Straßen. Es ist nichts los. Ich wünsche euch eine gute und sichere Fahrt.
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2: Ich bin Katrin Müller. Deutschlands Verbraucherinnen und Verbraucher müssen sich nach dem Auslaufen des Tankrabatts auf höhere Teuerungsraten einstellen. Nach dem Rückgang auf 2,3% im Juni dürfte die Inflation im Juli laut Volkswirten gestiegen sein. Heute veröffentlicht das Statistische Bundesamt eine erste Schätzung und auch aktuelle Zahlen zum Bruttoinlandsprodukt. Trotz der Krisen rechnen Volkswirte für das zweite Quartal noch mit einem Mini-Plus von 0,1% im Vergleich zum Vorquartal. Das US-Militär hat nach eigenen Angaben seine Angriffswelle gegen Ziele im Iran erfolgreich beendet. Das teilte das US-Regionalkommando CENTCOM auf der Plattform X mit. Die schwere Angriffswelle sei eine Antwort auf die am Vortag versuchten Raketenangriffe des Irans auf US-Truppen in der Region, hieß es.
3: Dass der Iran wieder Angriffe startete, nachdem die USA offiziell eine Pause eingelegt hatten, zeigt eine neue Strategie Teherans, nicht länger nur zu reagieren. Die USA sind damit im Zugzwang, ebenfalls weiter zu bomben. Vorige Nacht hatte das US-Militär gemeinsam mit Saudi-Arabien auch Verbündete des Irans im Irak angegriffen. Die Sorge vor einem eskalierenden Flächenbrand in der Region wird größer. Aus den USA, Tina Eck.
2: Die Menschheit lebt ab heute über ihre Verhältnisse. Mit dem heutigen Tag sind die natürlichen Rohstoffe aufgebraucht, die die Erde innerhalb eines Jahres erneuern kann. Der sogenannte Erdüberlastungstag wird jährlich neu von der Organisation Global Footprint Network berechnet. In diesem Jahr liegt er 6 Tage später als 2025.
4: Die leichte Verschiebung in diesem Jahr lässt auf den ersten Blick vermuten, dass die Menschheit etwas nachhaltiger lebt. Laut WWF liegt der Grund aber in aktualisierten Daten. Anfang der 1970er Jahre lag der Erdüberlastungstag noch Ende Dezember. Seither ist er immer weiter nach vorne gerückt. Um unseren tatsächlichen Bedarf zu decken, wären rechnerisch aktuell mehr als 1,7 Erden nötig. Diana Kramer, Nachrichtenredaktion.
2: Blitze haben 2025 in Deutschland deutlich weniger Schäden angerichtet. Der Gesamtverband der deutschen Versicherungswirtschaft hat im vergangenen Jahr 180.000 versicherte Schäden gezählt, 40.000 weniger als im Vorjahr. Der Rückgang der Fälle sorgte auch für eine geringere Schadenssumme. Insgesamt zahlten die Versicherer 310 Millionen Euro, 30 Millionen weniger als im Vorjahr.
1: Und jetzt noch mehr Informationen aus unserer Region.
5: Ich bin Dorothee Spira. Die Johanniter in Trier rufen gemeinsam mit der Diakonie und der Evangelischen Kirche zu einer Protestaktion gegen geplante Kürzungen in der Kinder-, Jugend- und Eingliederungshilfe auf. Mit einer Postkartenaktion an Bundeskanzler Friedrich Merz sollen Bürger ihren Protest ausdrücken. Hintergrund sind Sparpläne des Bundes, die unter anderem Schulbegleitungen, Familienhilfen und Unterstützungsangebote für Menschen mit Behinderung betreffen könnten.
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6: Also heute müsst ihr ausnahmsweise mal den Regenschirm einpacken. Es kann nämlich gegen Nachmittag zu einem kleinen Hitzegewitter kommen. Ansonsten sieht's heute nochmal gut aus. Bis zu 34 Grad sind gemeldet. Denkt an genügend Wasser und ansonsten einen schönen Donnerstag.
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6: Es ist gerade nicht viel los auf den Trierer Straßen. Ich wünsche euch also eine gute und sichere Fahrt.
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6: Es wird geknipst auf der A64 an der Anschlussstelle zur B53. Hinter der Abfahrt Trier in Richtung Trier-Ehrang, da sind 80 erlaubt. Außerdem haben wir einen in der City in der Paulinstraße. Hier bitte 30 fahren und falls noch was sein sollte, gerne melden.
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6: Hallöchen Trier, guten Morgen. Kurz nach 7 haben wir es jetzt und ihr hört die Antenne. Mein Kollege Leo hat für euch gleich den Filmtester der Woche und den finde ich besonders toll, weil ich ein großer Marvel-Fan bin und alle, die es auch sind, die wissen schon, was kommt. Also bleibt dran.
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2: 5 Jahre sind vergangen, seit Spider-Man uns in No Way Home mit einer Menge Chaos zurückgelassen hat. Unser Superheld Peter Parker hat seine geliebte Tante May verloren und das ganze Universum war in Gefahr. Um die Welt zu retten, musste Peter eine schwere Entscheidung treffen.
3: Etwas Schlimmes sollte passieren.
4: May.
3: Und der einzige Weg, es zu verhindern, war, den schwierigen Weg zu wählen.
4: Ihr werdet vergessen, wer ich bin.
5: Was? Was redest du da bloß?
4: Ich werde kommen und euch finden.
2: Peter muss erstmal ganz alleine weitermachen. Und die Verbrechen bekämpfen sich auch nicht von allein. Also arrangiert er sich mit seinem neuen Leben.
3: Das ist vielleicht meine Bestimmung. Allein mit der Wahrheit zu leben. Denn ich bin nicht nur Peter Parker. Ich bin Spider-Man.
2: Doch Peter hat versprochen, irgendwann zu seinen Freunden zurückzukehren. Und so geht er eines Tages zu seiner ehemaligen Partnerin MJ.
4: Mein Name ist Peter Parker und ich möchte gerne einen Kaffee.
5: Darf es sonst noch etwas sein?
2: Viel Zeit zum Kaffee trinken bleibt Peter aber nicht, denn es gibt einen neuen, mysteriösen Schurken. Den gilt es erstmal aufzuspüren. Und auch ein paar bekannte Marvel-Gesichter zeigen sich wieder auf der Leinwand.
6: Wir stehen vor einer Bedrohung. Eine, die Leader sein kann.
7: Willst du das wirklich tun, Scorpion?
8: Du denkst, ich bin Scorpion?
7: Dr. Banner?
9: Kein Banner. Nur Hulk.
2: Mal schauen, auf wessen Seite unser großer grüner Freund so steht. Und auch sonst steht für Spider-Man so einiges an. Seine Freunde wiederbekommen, den unbekannten Bösewicht aufhalten und Menschen retten. Und das bitte schön geordnet, ohne zu viel Hektik.
4: Du bist in Gefahr, was?
7: Ich hab dir versprochen, dass ich dich beschützen werde. Bitte, du musst mir vertrauen. Komm jetzt.
4: Gut.
10: Sie sind der Einzige, der es fühlen kann.
4: Können wir das bitte der Reihe nach machen?
10: Sie sind der Einzige, der immun dagegen ist.
2: Der neue Spider-Man ist emotionaler, düsterer. Es geht neben dem gewohnten Humor auch darum, Verluste psychisch zu verarbeiten. Davon hat Peter ja ein paar erlebt. Und dann gibt es noch das hier.

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1: Wir werfen mal schnell einen Blick auf die Trierer Straßen. Es ist nichts los. Ich wünsche euch eine gute und sichere Fahrt.
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1: Mit Dorothee Spierer einen schönen Donnerstag zusammen. Die Tierschutzorganisation PETA kritisiert die Stadt Trier wegen der genehmigten Abschüsse von Nilgänsen während der Schon- und Brutzeit. Die Organisation prüft nach eigenen Angaben rechtliche Schritte und fordert, die Ausnahmegenehmigungen zurückzunehmen. Außerdem kritisiert PETA Äußerungen aus der Stadtverwaltung, wonach Nilgänse unter anderem als permanenter Stuhlgang bezeichnet worden sein sollen. Die Stadt begründet die Abschüsse unter anderem mit starken Verschmutzungen und dem Schutz heimischer Wasservögel. Die Johanniter in Trier rufen gemeinsam mit der Diakonie und der Evangelischen Kirche zu einer Protestaktion gegen geplante Kürzungen in der Kinder-, Jugend- und Eingliederungshilfe auf. Mit einer Postkartenaktion an Bundeskanzler Friedrich Merz sollen Bürger ihren Protest ausdrücken. Hintergrund sind Sparpläne des Bundes, die unter anderem Schulbegleitungen, Familienhilfen und Unterstützungsangebote für Menschen mit Behinderung betreffen könnten. Die Johanniter warnen vor gravierenden Folgen für Betroffene. Auch an der Uni Trier hat es gestern eine Demonstration gegeben. Anlässlich des Besuchs von Wissenschaftsminister Clemens Hoch protestierten Studierende gegen die Politik auf Landesebene, die zuletzt unter anderem für gestiegene Mensapreise gesorgt hatte.
2: Natürlich überlegt man sich dann dreimal, ob man zur Mensa geht essen, wenn das Gericht, was früher noch irgendwie 2,50 Euro gekostet hat und plötzlich ist es bei 4.
3: Ja, es geht dann vielen Studis so, dass sie sich überlegen müssen, wie sie dann den Tag am Campus planen. Wenn sie zu Hause kochen, dass es dann zu Umwegen führt, dass es den Lernzyklus ein bisschen stört.
4: Das führt ja dann auch zu einer sozialen Isolation, wenn man sich die Mensa nicht mehr leisten kann. Und es ist ein staatlicher Auftrag, hier für eine vernünftige Ernährung für uns Studis zu sorgen, die halt eben auch für uns finanzierbar ist.
1: Der AStA der Uni Trier fordert jetzt von der Politik eine Lösung, mit der das Mensaessen für Studierende bezahlbar bleibt. Hundebesitzer und Wassersportler sollten an der Mosel derzeit besonders vorsichtig sein. Wegen der anhaltenden Hitze breiten sich aktuell Blaualgen aus. Diese können bei Menschen Hautreizungen und Magen-Darm-Beschwerden auslösen, für Hunde sogar lebensgefährlich sein. Besonders betroffen sind derzeit unter anderem die Mosel bei Palzem sowie Bereiche in Trier. Experten raten, grünliche Wasserbereiche zu meiden und Hunde weder daraus trinken noch darin baden zu lassen. Und das Beste kommt zum Schluss. Trier gehört mal wieder zur Top 10. Und zwar bei den Städten mit den meisten Ein-Personen-Haushalten in Deutschland. Wie der Volksfreund berichtet, zählen 55,4% der Haushalte nur eine Person. Damit liegt Trier bundesweit auf Platz 4 hinter Saarbrücken, Leipzig und Rostock. Gründe dafür sind unter anderem der hohe Studentenanteil sowie die wachsende Zahl älterer Menschen, die allein leben. Ein Ein-Personen-Haushalt bedeutet allerdings nicht automatisch, dass jemand auch tatsächlich Single ist.
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1: Also heute müsst ihr ausnahmsweise mal den Regenschirm einpacken. Es kann nämlich gegen Nachmittag zu einem kleinen Hitzegewitter kommen. Ansonsten sieht's heute noch mal gut aus. Bis zu 34 Grad sind gemeldet. Denkt an genügend Wasser und ansonsten einen schönen Donnerstag.
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1: Es ist gerade nicht viel los auf den Trierer Straßen. Ich wünsche euch also eine gute und sichere Fahrt.
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1: Es wird geknipst auf der A64 an der Anschlussstelle zur B53. Hinter der Abfahrt Trier in Richtung Trier-Ehrang, da sind 80 erlaubt. Außerdem haben wir einen in der City in der Paulinstraße. Hier bitte 30 fahren und falls noch was sein sollte, gerne melden.
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1: Wir werfen mal schnell einen Blick auf die Trierer Straßen. Es ist nichts los. Ich wünsche euch eine gute und sichere Fahrt.
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1: Ich bin Katrin Müller. Nach dem Ende des Tankrabatts müssen sich Verbraucherinnen und Verbraucher wieder auf höhere Teuerungsraten einstellen. Nach dem Rückgang auf 2,3% im Juni dürfte die Inflation im Juli nach Einschätzung von Volkswirten gestiegen sein. Heute veröffentlicht das Statistische Bundesamt eine erste Schätzung.
2: Die Energiepreise sind und bleiben hoch. Erst recht, nachdem die Senkung der Energiesteuer auf Benzin und Diesel um knapp 17 Cent pro Liter Ende Juni ausgelaufen ist. Das lässt zum Beispiel auch die Lebensmittelpreise steigen. Die Hersteller geben ihre Energiemehrkosten an uns Verbraucher weiter und wir merken das dann deutlich beim Supermarkteinkauf. Das Statistische Bundesamt gibt heute auch noch bekannt, wie sich die Wirtschaft im zweiten Quartal entwickelt hat. Experten rechnen mit einem Mini-Plus des Bruttoinlandsprodukts von 0,1% im Vergleich zum Vorquartal. Uli Reitinger, Nachrichtenredaktion.
1: Zu trocken, zu heiß, zu sonnig. Der Juli ist nach vorläufigen Angaben des Deutschen Wetterdienstes der fünfte Monat in Folge, der deutlich sonniger ausfällt als im vierteljährigen Mittel.
3: Während sich Sonnenanbeter, Eisverkäufer und Freibäder freuen, ächzen die Städte in Deutschland unter der Hitze. Auch im Juli war es laut Wetterdienst ungewöhnlich heiß und es gab viel zu wenig Regen für die Jahreszeit. Gerade heute erwarten die Wetterfrösche wieder Spitzenwerte in der aktuellen Hitzewelle. Dennoch wird das Thema Hitze in den Kommunen immer dringlicher. Nötig seien Milliardensummen für Klimaschutzkonzepte, heißt es vom Deutschen Städtetag. Tanja Wagner, Nachrichtenredaktion.
1: Von einer Hitzewelle und kräftigem Wind angefachte Brände greifen in Südeuropa um sich und treiben zahlreiche Menschen aus ihren Häusern. In Frankreich, Spanien, Griechenland und der Türkei flammten neue Brände auf. Tausende weitere Menschen wurden in Sicherheit gebracht. Allerdings konnten in Frankreich und in Spanien, dort wo es gelungen war, die Flammen einzugrenzen, viele Betroffene in ihre Häuser zurückkehren. Die Deutsche Bahn hat Medienberichten zufolge im ersten Halbjahr 2026 schwarze Zahlen im Kernbereich geschrieben. Der bundeseigene Konzern habe mit seinem eigentlichen Hauptgeschäft im Zeitraum von Januar bis Juni ein Plus im dreistelligen Millionenbereich erzielt, berichten Bild und Spiegel. Die Bahn will die Halbjahresbilanz heute offiziell vorstellen.
0: Und jetzt noch mehr Informationen aus unserer Region.
4: Ich bin Dorothee Spira. Die Tierschutzorganisation PETA kritisiert die Stadt Trier wegen der genehmigten Abschüsse von Nilgänsen während der Schon- und Brutzeit. Die Organisation prüft nach eigenen Angaben rechtliche Schritte und fordert, die Ausnahmegenehmigungen zurückzunehmen. Die Stadt Trier dagegen begründet die Abschüsse unter anderem mit starken Verschmutzungen und dem Schutz heimischer Wasservögel.
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5: Also heute müsst ihr ausnahmsweise mal den Regenschirm einpacken. Es kann nämlich gegen Nachmittag zu einem kleinen Hitzegewitter kommen. Ansonsten sieht's heute nochmal gut aus. Bis zu 34 Grad sind gemeldet. Denkt an genügend Wasser und ansonsten einen schönen Donnerstag.
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5: Es ist gerade nicht viel los auf den Trierer Straßen. Ich wünsche euch also eine gute und sichere Fahrt.
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5: Es wird geknipst auf der A64 an der Anschlussstelle zur B53. Hinter der Abfahrt Trier in Richtung Trier-Ehrang, da sind 80 erlaubt. Außerdem haben wir einen in der City in der Paulinstraße. Hier bitte 30 fahren und falls noch was sein sollte, gerne melden.
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5: Guten Morgen Trier. Kurz nach 8 haben wir es jetzt. Ich wünsche euch einen schönen Donnerstag.
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0: Alles wird teurer, ja, liebe Trierer. Vor allem ärmere Menschen und Studenten trifft das besonders hart. Aus dem Grund fand gestern eine Demo an der Uni Trier gegen die steigenden Mensapreise statt. Wir haben für euch mal mit den Organisatoren der Demo vom AStA der Uni Trier gesprochen.
1: Wir demonstrieren hier heute, weil der Wissenschaftsminister Clemens Hoch die Uni Trier besucht und wir in den letzten Jahren sehr unzufrieden sind, wie der Minister auf der Landesebene Politik betreibt gegenüber den Studierenden.
2: Und werfen unserem Minister Hoch hier eine abgehobene und realitätsferne Politik vor.
1: Es geht vor allem darum, dass die Semesterbeiträge immer höher werden. Die Unterfinanzierung der Studiwerke führt zu massiven Problemen, vor allem im Bereich der Gastronomie. Und wir halten halt die Mensa für einen wichtigen sozialen Part im Unileben. Und jede Studierende sollte sich am Tag problemlos eine Mahlzeit leisten können.
0: Das klingt nach einem sehr wichtigen Thema. Wieso genau eine Picknickdemonstration mit dieser künstlerischen Darstellung?
2: Wir wollten zum einen mit unserer Kunstaktion auch so ein bisschen nochmal die Aufmerksamkeit auf uns ziehen, so ein bisschen als Eyecatcher.
1: Die heutige Idee basiert eben auf dem Umstand, um quasi so ein wenig die weltfremde Haltung eines Ministers, der in seinem Ministerium sitzt, gut verdient und sehr abschätzig auf Studierende schaut, halt plakativ zu veranschaulichen, dass ich quasi hier in die Rolle des Ministers schlüpfe und mir ein Luxusmahl gönne, während hinter mir auf Picknickdecken die Mitstudierenden einfach ein paar mitgebrachte Brote essen. Und genau, das soll ein plakatives Bild sein zwischen der Dekadenz und dem sehr bescheidenen Leben von Studierenden.
0: Kreative Idee, die auf jeden Fall zum Nachdenken anregt. Was die gestiegenen Preise in der Mensa für Probleme erzeugen, wollten wir auch noch von einigen Studis wissen.
3: Natürlich überlegt man sich dann dreimal, ob man zur Mensa geht essen, wenn das Gericht, was früher, als ich angefangen habe vor 2 Jahren, noch irgendwie 2,50 Euro gekostet hat und plötzlich ist es bei 4.
4: Also ich esse eigentlich jeden Tag in der Mensa und sehe da jetzt auch keine Alternative zu, weil es am Campus, ich bin in der Bib, dass es den Lernzyklus so ein bisschen stört. Und ich glaube, das geht dann vielen Studis so, dass sie sich überlegen müssen, wie sie dann den Tag am Campus planen.
2: Und es führt natürlich auch dazu, dass hier und da sich die Leute dann Brote schmieren, die mitbringen, was im ersten Moment okay klingt, aber es ist trotzdem staatlicher Auftrag, hier für eine vernünftige Ernährung für uns Studis zu sorgen, die halt eben auch für uns finanzierbar ist.
0: Da stimme ich euch voll zu. Jeder Student sollte die Möglichkeit haben, sich in der Mensa das Essen zu leisten. Das ist nicht nur wichtig, damit der Uni-Alltag reibungslos abläuft, sondern auch, um nicht den sozialen Anschluss zu verlieren.

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1: Wir werfen mal schnell einen Blick auf die Trierer Straßen. Es ist nichts los. Ich wünsche euch eine gute und sichere Fahrt.
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1: Wir werfen mal schnell einen Blick auf die Trierer Straßen. Es ist nichts los. Ich wünsche euch eine gute und sichere Fahrt.
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1: Ich bin Katrin Müller. Nach dem Hin und Her beim Personalumbau will die Union den Blick nach vorn richten. Doch es droht neuer Ärger. Die drei ostdeutschen CDU-Ministerpräsidenten verlangen Änderungen bei den geplanten Sozialreformen. Regierungschef Mario Vogt aus Thüringen, Sven Schulze aus Sachsen-Anhalt und Michael Kretschmer aus Sachsen fordern unter anderem, dass es bei der abschlagsfreien Rente nach 45 Beitragsjahren bleibt.
2: Wer 45 Jahre in die Rentenversicherung eingezahlt habe, der habe genug eingezahlt, sagen die Ministerpräsidenten von Sachsen-Anhalt, Thüringen und Sachsen. Und sie verlangen, dass dieser Grundsatz auch in Zukunft gilt. Die Rentenkommission will ja unter anderem stärker auf Betriebsrenten abheben, doch auf die können im Osten nur wenige hoffen. Und bei der Pflege, da lautet die Forderung an Berlin, bitte denkt daran, dass der Eigenanteil Menschen mit wenig Rente nicht überfordert. In Sachsen-Anhalt wird im September gewählt, auch deshalb kommt die Forderung jetzt. Aus Berlin, Lea Matschulat.
1: BMW brechen die Gewinne weg. Im zweiten Quartal verdiente der Münchner Autobauer nach Steuer nur noch 1,2 Milliarden Euro. 35% weniger als im Vorjahreszeitraum, wie der Konzern mitteilte. Auch die Umsätze sanken deutlich, von 34 Milliarden auf 31 Milliarden Euro. Die Zahlen kommen kurz nachdem ein Stellenabbauprogramm bei BMW bekannt wurde. Die Menschheit lebt ab heute über ihre Verhältnisse. Mit dem heutigen Tag sind die natürlichen Rohstoffe aufgebraucht, die die Erde innerhalb eines Jahres erneuern kann. Der sogenannte Erdüberlastungstag wird jährlich neu von der Organisation Global Footprint Network berechnet. In diesem Jahr liegt er 6 Tage später als 2025.
3: Die leichte Verschiebung in diesem Jahr lässt auf den ersten Blick vermuten, dass die Menschheit etwas nachhaltiger lebt. Laut WWF liegt der Grund aber in aktualisierten Daten. Anfang der 1970er Jahre lag der Erdüberlastungstag noch Ende Dezember. Seither ist er immer weiter nach vorne gerückt. Um unseren tatsächlichen Bedarf zu decken, wären rechnerisch aktuell mehr als 1,7 Erden nötig. Diana Kramer, Nachrichtenredaktion.
1: Deutschlands Verbraucherinnen und Verbraucher müssen sich nach dem Auslaufen des Tankrabatts auf höhere Teuerungsraten einstellen. Nach dem Rückgang auf 2,3% im Juni dürfte die Inflation im Juli laut Volkswirten gestiegen sein. Heute veröffentlicht das Statistische Bundesamt eine erste Schätzung.
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4: Ich bin Dorothee Spierer. Die Johanniter in Trier rufen gemeinsam mit der Diakonie und der Evangelischen Kirche zu einer Protestaktion gegen geplante Kürzungen in der Kinder-, Jugend- und Eingliederungshilfe auf. Mit einer Postkartenaktion an Bundeskanzler Friedrich Merz sollen Bürger ihren Protest ausdrücken. Hintergrund sind Sparpläne des Bundes, die unter anderem Schulbegleitungen, Familienhilfen und Unterstützungsangebote für Menschen mit Behinderung betreffen könnten.
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5: Also heute müsst ihr ausnahmsweise mal den Regenschirm einpacken. Es kann nämlich gegen Nachmittag zu einem kleinen Hitzegewitter kommen. Ansonsten sieht's heute nochmal gut aus. Bis zu 34 Grad sind gemeldet. Denkt an genügend Wasser und ansonsten einen schönen Donnerstag.
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5: Es ist gerade nicht viel los auf den Trierer Straßen. Ich wünsche euch also eine gute und sichere Fahrt.
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5: Es wird geknipst auf der A64 an der Anschlussstelle zur B53. Hinter der Abfahrt Trier in Richtung Trier-Ehrang, da sind 80 erlaubt. Außerdem haben wir einen in der City in der Paulinstraße. Hier bitte 30 fahren und falls noch was sein sollte, gerne melden.
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5: Hi Trier, kurz nach 9. Ich bin Vicky. Schön, dass ihr dabei seid. Für euch gibt's jetzt ein bisschen Männerpower mit Shawn Mendes und Michael Jackson macht den Anfang.
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0: Wenn ihr Trierer heute zu spät zur Arbeit kommt, sagt eurem Chef doch einfach mal ganz locker, dass er euch gratulieren soll. Wieso? Wegen dem bundesweiten Zu-spät-Komm-Tag. Den könnt ihr heute feiern. Aber Spaß beiseite, seid ihr eher pünktlich oder zu spät im Allgemeinen? Dazu haben meine Kollegen Tim und Jaroslav euch mal gefragt.
1: Also zumindest, wenn es so um Arbeit oder Uni geht, eher pünktlich. Und sonst, solange die Busse pünktlich kommen, bin ich eigentlich auch pünktlich.
2: Also ich bin eher teampünktlich.
3: Bei Menschen, die auch grundsätzlich zu spät kommen, bin ich immer zu spät. Ansonsten aber grundsätzlich finde ich es cool, wenn man pünktlich ist.
4: Also ich bin auf jeden Fall teampünktlich, weil ich es überhaupt nicht mag, zu spät zu kommen. Ich finde, das hat irgendwas mit Respekt zu tun, auch die Zeit der anderen Personen wertzuschätzen.
5: Ich bin teampünktlich.
6: Ich bin normalerweise eher pünktlich. Für mich ist pünktlich 10, 15 Minuten früher da zu sein.
0: 10 bis 15 Minuten schon früher am Treffpunkt sein? Ja, klingt interessant. Das wäre schon mal für mich nicht machbar. Findet ihr es nervig, wenn jemand zu spät ist?
3: Bei vielen Sachen finde ich es cool, wenn man pünktlich ist, ja. Aber wenn es nicht sein muss, ist mir auch egal.
5: Wenn es ein paar Minuten sind, ist das kein Problem. Ich finde es irgendwann so ab einer halben Stunde sollte man zumindest den Grund mitteilen, warum man zu spät kommt. Aber 5 Minuten oder so ist kein Ding.
6: Kommt drauf an, aber normalerweise ja. Man muss das immer zu spät sein, das gefällt mir nicht.
7: Wenn sie eine gute Ausrede haben, ist es okay.
4: Schlimm vielleicht nicht. Also ich bin da nicht sauer oder so. Wenn es halt wirklich extrem ist, so eine halbe Stunde oder Stunde, dann ist es schon unschön. Aber wenn es so 5 Minuten sind, dann ist es okay.
0: Also ich glaube, jeder von uns ist ja schon mal in seinem Leben zu spät gekommen. Einige vielleicht öfter als die anderen, wie ich zum Beispiel. Was sind denn die häufigsten Ursachen, wenn ihr zu spät seid?
3: Ich bin wirklich ein leidenschaftlicher Trödler.
1: Schlechtes Zeitmanagement eigentlich und dann doch noch mehr zu tun, als man dachte.
8: Ich verplane mich immer, also ich nehme mir immer mehr Zeit, als ich eigentlich bräuchte.
9: Dann bin ich vielleicht in Gedanken oder habe mir zu viele Themen aufgeheizt, die es zu organisieren gibt. Und ja, es ist ja auch ganz schön, manchmal entschleunigt zum Beispiel einen Tag zu starten und da kann man schon mal die Zeit vergessen.
0: Da kann ich mich nur anschließen. Ich gratuliere euch und natürlich eurem Chef auch nochmal zum bundesweiten Zu-spät-Komm-Tag. Ich hoffe, ihr habt ihn gut gefeiert, aber vielleicht nicht zu sehr.
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1: Mit Dorothee Spierer einen schönen Donnerstag zusammen. Die Tierschutzorganisation PETA kritisiert die Stadt Trier wegen der genehmigten Abschüsse von Nilgänsen während der Schon- und Brutzeit. Die Organisation prüft nach eigenen Angaben rechtliche Schritte und fordert, die Ausnahmegenehmigungen zurückzunehmen. Außerdem kritisiert PETA Äußerungen aus der Stadtverwaltung, wonach Nilgänse unter anderem als permanenter Stuhlgang bezeichnet worden sein sollen. Die Stadt begründet die Abschüsse unter anderem mit starken Verschmutzungen und dem Schutz heimischer Wasservögel. Die Johanniter in Trier rufen gemeinsam mit der Diakonie und der Evangelischen Kirche zu einer Protestaktion gegen geplante Kürzungen in der Kinder-, Jugend- und Eingliederungshilfe auf. Mit einer Postkartenaktion an Bundeskanzler Friedrich Merz sollen Bürger ihren Protest ausdrücken. Hintergrund sind Sparpläne des Bundes, die unter anderem Schulbegleitungen, Familienhilfen und Unterstützungsangebote für Menschen mit Behinderung betreffen könnten. Die Johanniter warnen vor gravierenden Folgen für Betroffene. Auch an der Uni Trier hat es gestern eine Demonstration gegeben. Anlässlich des Besuchs von Wissenschaftsminister Clemens Hoch protestierten Studierende gegen die Politik auf Landesebene, die zuletzt unter anderem für gestiegene Mensapreise gesorgt hatte.
2: Natürlich überlegt man sich dann dreimal, ob man zur Mensa geht essen, wenn nun das Gericht, was früher noch irgendwie 2,50 Euro gekostet hat und plötzlich ist es bei 4.
3: Ja, es geht dann vielen Studis so, dass sie sich überlegen müssen, wie sie dann den Tag am Campus planen, wenn sie zu Hause kochen, dass es dann zu Umwegen führt, dass es den Lernzyklus ein bisschen stört.
4: Das führt ja dann auch zu einer sozialen Isolation, wenn man sich die Mensa nicht mehr leisten kann. Und es ist ein staatlicher Auftrag, hier für eine vernünftige Ernährung für uns Studis zu sorgen, die halt eben auch für uns finanzierbar ist.
1: Der AStA der Uni Trier fordert jetzt von der Politik eine Lösung, mit der das Mensaessen für Studierende bezahlbar bleibt. Hundebesitzer und Wassersportler sollten an der Mosel derzeit besonders vorsichtig sein. Wegen der anhaltenden Hitze breiten sich aktuell Blaualgen aus. Diese können bei Menschen Hautreizungen und Magen-Darm-Beschwerden auslösen, für Hunde sogar lebensgefährlich sein. Besonders betroffen sind derzeit unter anderem die Mosel bei Palzem sowie Bereiche in Trier. Experten raten, grünliche Wasserbereiche zu meiden und Hunde weder daraus trinken noch darin baden zu lassen. Und das Beste kommt zum Schluss. Trier gehört mal wieder zur Top 10. Und zwar bei den Städten mit den meisten Ein-Personen-Haushalten in Deutschland. Wie der Volksfreund berichtet, zählen 55,4% der Haushalte nur eine Person. Damit liegt Trier bundesweit auf Platz 4 hinter Saarbrücken, Leipzig und Rostock. Gründe dafür sind unter anderem der hohe Studentenanteil sowie die wachsende Zahl älterer Menschen, die allein leben. Ein Ein-Personen-Haushalt bedeutet allerdings nicht automatisch, dass jemand auch tatsächlich Single ist.
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1: Also heute müsst ihr ausnahmsweise mal den Regenschirm einpacken. Es kann nämlich gegen Nachmittag zu einem kleinen Hitzegewitter kommen. Ansonsten sieht's heute nochmal gut aus. Bis zu 34 Grad sind gemeldet. Denkt an genügend Wasser und ansonsten einen schönen Donnerstag.
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1: Es ist gerade nicht viel los auf den Trierer Straßen. Ich wünsche euch also eine gute und sichere Fahrt.
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1: Es wird geknipst auf der A64 an der Anschlussstelle zur B53. Hinter der Abfahrt Trier in Richtung Trier-Ehrang, da sind 80 erlaubt. Außerdem haben wir einen in der City in der Paulinstraße. Hier bitte 30 fahren und falls noch was sein sollte, gerne melden.
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1: Heute hat bei uns die kleine Eliana das Licht der Welt erblickt. Dein Name stammt aus dem Griechischen und bedeutet so viel wie die Strahlende. Ein Held aus der griechischen Mythologie ist Odysseus. Den hat Christopher Nolan in seinem neuen Meisterwerk auf die Kinoleinwand gebracht. Der Regisseur hat heute ebenfalls Geburtstag und wird 56 Jahre alt. Einen schönen Tag euch beiden.
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1: Ich bin Katrin Müller. Fast 10.000 Menschen sind nach RKI-Schätzungen in diesem Sommer an den Folgen von Hitze gestorben. Das ist mehr als in jedem anderen gesamten Jahr seit 2016. Mehr als die Hälfte der Hitzetoten wurde während der Hitzewelle Ende Juni registriert.
2: Temperaturen um die 40 Grad, gerade ältere Menschen verkraften das nicht gut. Nicht mal jeder 10. Hitzetote war jünger als 65, alle anderen älter. Besonders stark betroffen ist die Gruppe der über 85-Jährigen. Meist führt ein Hitzeschlag in Verbindung mit Vorerkrankungen zum Tod. Die Extremtemperaturen diesen Sommer haben eine bundesweite Debatte über mehr Hitzeschutz ausgelöst. Kommunen und Opposition fordern mehr Geld, etwa für mehr Stadtgrün und die Entsiegelung von Flächen. Aber auch um Kitas, Krankenhäuser und Pflegeeinrichtungen herunterzukühlen. Tanja Wagner, Nachrichtenredaktion.
1: Nach dem Hin und Her beim Personalumbau will die Union den Blick nach vorn richten. Doch es droht neuer Ärger. Die drei ostdeutschen CDU-Ministerpräsidenten verlangen Änderungen bei den geplanten Sozialreformen. Mario Vogt aus Thüringen, Sven Schulze aus Sachsen-Anhalt und Michael Kretschmer aus Sachsen fordern unter anderem, dass es bei der abschlagsfreien Rente nach 45 Beitragsjahren bleibt. BMW brechen die Gewinne weg. Im zweiten Quartal verdiente der Münchner Autobauer nach Steuern nur noch 1,2 Milliarden Euro. 35% weniger als im Vorjahreszeitraum, wie der Konzern mitteilte. Auch die Umsätze sanken deutlich, von 34 Milliarden auf 31 Milliarden Euro. Die Zahlen kommen kurz nachdem ein Stellenabbauprogramm bekannt wurde bei BMW. Bundesverkehrsminister Steffen Bilger zeigt sich über den ersten Halbjahresgewinn der Deutschen Bahn seit 7 Jahren erfreut, weist aber zugleich auf weiteren Verbesserungsbedarf hin. Das seien gute Nachrichten, vor allem auch, dass die Fahrgastzahlen deutlich gestiegen seien, sagte Bilger im Frühstart von RTL und NTV. Aber die Bahn müsse auch bei der Pünktlichkeit vorankommen.
3: So, mit der Bahn müssen wir daran arbeiten, dass wir schneller, besser werden, auch was die Pünktlichkeitswerte anbelangt. Aber ich muss schon auch sagen, die vielen Investitionen jetzt ins Netz führen natürlich dann auch zu Streckensperrungen. Ja. Sie führen auch immer wieder zu Verspätungen.
1: Die Deutsche Bahn hat Medienberichten zufolge im ersten Halbjahr 2026 schwarze Zahlen im Kernbereich geschrieben.
0: Und jetzt noch mehr Informationen aus unserer Region.
4: Ich bin Dorothee Spira. Die Tierschutzorganisation PETA kritisiert die Stadt Trier wegen der genehmigten Abschüsse von Nilgänsen während der Schon- und Brutzeit. Die Organisation prüft nach eigenen Angaben rechtliche Schritte und fordert, die Ausnahmegenehmigungen zurückzunehmen. Die Stadt Trier dagegen begründet die Abschüsse unter anderem mit starken Verschmutzungen und dem Schutz heimischer Wasservögel.
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5: Es fängt bei uns erstmal warm und sonnig an. Ab dem Nachmittag gegen 15 Uhr sind dann aber Regen und Gewitter gemeldet. Da wird's dann auch wieder kühler und wir fallen unter 30 Grad.
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5: Jetzt gerade ist auf den Straßen alles frei. Da kommt ihr ohne Verzögerung durch. Eine schöne Fahrt euch.
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5: Da ist gerade ein bisschen was los. Wir starten mal auf der Paulinstraße bei uns in der Innenstadt in Richtung Wasserweg. Da ist 30 erlaubt. Dann steht noch ein weiterer Blitzer auf der A64 von Erang aus in Richtung Trier ist 80 erlaubt. Ein weiterer Blitzer steht auf der L48 ungefähr auf der Höhe Klüsserath. Da ist 50 erlaubt. Und wir schauen mal auf die B51 zwischen Bitburg und Trier ist in beide Fahrtrichtungen 100. Und der letzte Blitzer, der steht noch ein bisschen weiter im Norden auf der Steinebrück bei Bitburg. Auch da dürft ihr 50 fahren. Und wenn ihr noch einen Blitzer gesehen habt, dann meldet euch doch gerne bei uns über die 0651 462 884 und die 0.
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5: Einen schönen Vormittag euch. Wir haben gerade kurz nach 10 und es ist ein neuer Superhelden-Blockbuster draußen. Ja, ab dem Nachmittag sind ja sowieso Gewitter gemeldet. Grund genug also ins Kino zu gehen. Wir hören gleich mal rein in die neue Folge Filmtester, gleich nach den nächsten 2 Songs.
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0: Was für ein schöner Beat am Ende. Die Glass Animals mit Heat Waves. Einen schönen Donnerstag euch. Es kommt ein neuer Film in die Kinos und natürlich auch zu uns nach Trier. Nach einigen Jahren meldet sich ein Superheld zurück.
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0: 5 Jahre sind vergangen, seit Spider-Man uns in No Way Home mit einer Menge Chaos zurückgelassen hat. Unser Superheld Peter Parker hat seine geliebte Tante May verloren und das ganze Universum war in Gefahr. Um die Welt zu retten, musste Peter eine schwere Entscheidung treffen.
2: Etwas Schlimmes sollte passieren.
3: May!
2: Und der einzige Weg, es zu verhindern, war, den schwierigen Weg zu wählen.
3: Ihr werdet vergessen, wer ich bin.
4: Was? Was redest du da bloß?
3: Ich werde kommen und euch finden.
0: Peter muss erstmal ganz alleine weitermachen. Und die Verbrechen bekämpfen sich auch nicht von allein. Also arrangiert er sich mit seinem neuen Leben.
2: Das ist vielleicht meine Bestimmung. Allein mit der Wahrheit zu leben. Denn ich bin nicht nur Peter Parker. Ich bin Spider-Man.
0: Doch Peter hat versprochen, irgendwann zu seinen Freunden zurückzukehren. Und so geht er eines Tages zu seiner ehemaligen Partnerin MJ.
3: Mein Name ist Peter Parker und ich möchte gerne einen Kaffee.
4: Darf es sonst noch etwas sein?
0: Viel Zeit zum Kaffee trinken bleibt Peter aber nicht, denn es gibt einen neuen, mysteriösen Schurken. Den gilt es erstmal aufzuspüren. Und auch ein paar bekannte Marvel-Gesichter zeigen sich wieder auf der Leinwand.
5: Wir stehen vor einer Bedrohung. Eine, die wieder sein kann.
6: Willst du das wirklich tun, Scorpion?
7: Du denkst, ich bin Scorpion?
6: Dr. Banner?
8: Kein Banner. Nur Hulk.
0: Mal schauen, auf wessen Seite unser großer grüner Freund so steht. Und auch sonst steht für Spider-Man so einiges an. Seine Freunde wiederbekommen, den unbekannten Bösewicht aufhalten und Menschen retten. Und das bitte schön geordnet, ohne zu viel Hektik.
3: Sorry, du bist in Gefahr, was?
6: Ich hab dir versprochen, dass ich dich beschützen werde. Bitte, du musst mir vertrauen. Komm jetzt.
3: Gut.
9: Sie sind der Einzige, der es fühlen kann.
3: Können wir das bitte der Reihe nach machen?
9: Sie sind der Einzige, der immun dagegen ist.
0: Der neue Spider-Man ist emotionaler, düsterer. Es geht neben dem gewohnten Humor auch darum, Verluste psychisch zu verarbeiten. Davon hat Peter ja ein paar erlebt. Und dann gibt es noch das hier.
10: Die Spidey-Tracker-App sorgt, dass Spider-Man in unmittelbarer Nähe ist.
6: Oh ja? Gibt's ja nicht, ist ja verrückt.
0: Warte, ist das nicht voll das Eigentor für einen Superhelden? Naja, egal. Ganz in eurer Nähe ist ab heute Spider-Man. A brand new day. Und zwar im Cinemax Trier um 17 Uhr oder auch um 20.30 Uhr. Ganz viel Spaß euch.
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1: Mit Dorothee Spierer einen schönen Donnerstag zusammen. Die Tierschutzorganisation PETA kritisiert die Stadt Trier wegen der genehmigten Abschüsse von Nilgänsen während der Schon- und Brutzeit. Die Organisation prüft nach eigenen Angaben rechtliche Schritte und fordert, die Ausnahmegenehmigungen zurückzunehmen. Außerdem kritisiert PETA Äußerungen aus der Stadtverwaltung, wonach Nilgänse unter anderem als permanenter Stuhlgang bezeichnet worden sein sollen. Die Stadt begründet die Abschüsse unter anderem mit starken Verschmutzungen und dem Schutz heimischer Wasservögel. Die Johanniter in Trier rufen gemeinsam mit der Diakonie und der Evangelischen Kirche zu einer Protestaktion gegen geplante Kürzungen in der Kinder-, Jugend- und Eingliederungshilfe auf. Mit einer Postkartenaktion an Bundeskanzler Friedrich Merz sollen Bürger ihren Protest ausdrücken. Hintergrund sind Sparpläne des Bundes, die unter anderem Schulbegleitungen, Familienhilfen und Unterstützungsangebote für Menschen mit Behinderung betreffen könnten. Die Johanniter warnen vor gravierenden Folgen für Betroffene. Auch an der Uni Trier hat es gestern eine Demonstration gegeben. Anlässlich des Besuchs von Wissenschaftsminister Clemens Hoch protestierten Studierende gegen die Politik auf Landesebene, die zuletzt unter anderem für gestiegene Mensapreise gesorgt hatte.
2: Natürlich überlegt man sich dann dreimal, ob man zur Mensa geht essen, wenn das Gericht, was früher noch irgendwie 2,50 Euro gekostet hat und plötzlich ist es bei 4.
3: Ja, es geht dann vielen Studis so, dass sie sich überlegen müssen, wie sie dann den Tag am Campus planen, wenn sie zu Hause kochen, dass es dann zu Umwegen führt, dass es den Lernzyklus so ein bisschen stört.
4: Das führt ja dann auch zu einer sozialen Isolation, wenn man sich die Mensa nicht mehr leisten kann. Und es ist staatlicher Auftrag, hier für eine vernünftige Ernährung für uns Studis zu sorgen, die halt eben auch für uns finanzierbar ist.
1: Der AStA der Uni Trier fordert jetzt von der Politik eine Lösung, mit der das Mensaessen für Studierende bezahlbar bleibt. Hundebesitzer und Wassersportler sollten an der Mosel derzeit besonders vorsichtig sein. Wegen der anhaltenden Hitze breiten sich aktuell Blaualgen aus. Diese können bei Menschen Hautreizungen und Magen-Darm-Beschwerden auslösen, für Hunde sogar lebensgefährlich sein. Besonders betroffen sind derzeit unter anderem die Mosel bei Palzem sowie Bereiche in Trier. Experten raten, grünliche Wasserbereiche zu meiden und Hunde weder daraus trinken noch darin baden zu lassen. Und das Beste kommt zum Schluss. Trier gehört mal wieder zur Top 10. Und zwar bei den Städten mit den meisten Ein-Personen-Haushalten in Deutschland. Wie der Volksfreund berichtet, zählen 55,4% der Haushalte nur eine Person. Damit liegt Trier bundesweit auf Platz 4 hinter Saarbrücken, Leipzig und Rostock. Gründe dafür sind unter anderem der hohe Studentenanteil sowie die wachsende Zahl älterer Menschen, die allein leben. Ein Ein-Personen-Haushalt bedeutet allerdings nicht automatisch, dass jemand auch tatsächlich Single ist.
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5: Die erste Tageshälfte ist nochmal für alle Sommerfans. Danach gibt's dann eine Abkühlung für alle, die sie brauchen. Denn gegen 15 Uhr sind Regen und Gewitter gemeldet. Es wird ab dem Nachmittag dann also wieder kühler und wir fallen auch unter 30 Grad.
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5: Jetzt gerade ist auf den Straßen alles frei, da kommt ihr ohne Verzögerung durch. Eine schöne Fahrt euch.
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5: Da ist gerade ein bisschen was los. Wir starten mal auf der Paulinstraße bei uns in der Innenstadt in Richtung Wasserweg. Da ist 30 erlaubt. Dann steht noch ein weiterer Blitzer auf der A64 von Erang aus in Richtung Trier, ist 80 erlaubt. Ein weiterer Blitzer steht auf der L48 ungefähr auf der Höhe Klüsserath. Da ist 50 erlaubt. Und wir schauen mal auf die B51 zwischen Bitburg und Trier, ist in beide Fahrtrichtungen 100. Und der letzte Blitzer, der steht noch ein bisschen weiter im Norden auf der Steinebrück bei Bitburg. Auch da dürft ihr 50 fahren. Und wenn ihr noch einen Blitzer gesehen habt, dann meldet euch doch gerne bei uns über die 0651 462 884 und die 0.
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7: Im frühen Frankfurter Handel geben die meisten Aktienkurse nach. Der DAX verlierte am Vormittag zunächst 0,3% auf 25.374 Punkte. Die US-Notenbank hat gestern die Leitzinsen unverändert gelassen. Sie könnten in diesem Jahr vielleicht sogar noch einmal eher nach oben als nach unten gehen, spekulieren Beobachter. Das sorgt erst einmal für eine Abkühlung des Börsenklimas. Adidas mit guten Quartalszahlen, die jedoch hinter den Analystenerwartungen zurückbleiben. Die Adidas-Aktie knickt um deutliche 16% ein. Schwächer auch Airbus und SAP. Ganz oben im DAX mit Aufschlägen werden jedoch Symrise, Brenntag und MTU Aero notiert. Der Euro liegt am Vormittag bei einem Dollar 14,40. Aus Frankfurt, Klaus Bente.
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0: Aber wie lange sind diese Reste eigentlich noch gut? Gerade im Sommer lohnt sich da ein genauer Blick.
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0: Mein Kollege Freddy hat sich mal schlau gemacht. Viele verlassen sich ja aufs Riechen. Reicht das?
2: Na, nicht unbedingt. Lebensmittel können schon verdorben sein, obwohl sie noch ganz normal aussehen oder riechen. Gerade bei Hitze vermehren sich Bakterien deutlich schneller. Deshalb gilt, alles, was länger als 2 Stunden ungekühlt auf dem Tisch stand, bei großer Hitze sogar schon früher, sollte lieber entsorgt werden. Das gilt natürlich vor allem für Fleisch, Fisch, Salate mit Mayonnaise oder Desserts mit Sahne.
0: Und wenn nach dem Grillen dann noch was übrig bleibt, wie mache ich's richtig?
2: Tja, die Reste offensichtlich möglichst schnell in den Kühlschrank stellen, am besten innerhalb von 2 Stunden. Dafür lieber kleinere Behälter nehmen, dann kühlen die Lebensmittel nämlich schneller runter. Beim Aufwärmen gilt dann, Fleisch oder andere warme Speisen sollten richtig heiß werden, also komplett durcherhitzt sein. Und wenn du dir unsicher bist, lieber auf Nummer sicher gehen. Ein verdorbener Kartoffelsalat ist den Ärger eigentlich echt nicht wert.
0: Danke dir, Freddy, für die Infos. Ein bisschen Aufmerksamkeit spart Lebensmittel und kann Magen und Darm so einiges ersparen. Morgen geht's dann um das Nervthema Nummer 1, richtig, Mücken.
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1: Ich bin Katrin Müller. Die deutsche Wirtschaft hat trotz der Belastungen durch den Iran-Krieg im Frühjahr ein Mini-Wachstum geschafft. Im zweiten Quartal legte das Bruttoinlandsprodukt zum Vorquartal um 0,2% zu und damit etwas stärker als erwartet. Das hat das Statistische Bundesamt anhand vorläufiger Daten errechnet. Angezogen haben demnach im Vergleich zum Vierteljahr davor vor allem die Exporte. Nach dem Hin und Her beim Personalumbau will die Union den Blick nach vorn richten. Doch es droht neuer Ärger. Die drei ostdeutschen CDU-Ministerpräsidenten verlangen Änderungen bei den geplanten Sozialreformen. Regierungschef Mario Vogt aus Thüringen, Sven Schulze aus Sachsen-Anhalt und Michael Kretschmer aus Sachsen fordern unter anderem, dass es bei der abschlagsfreien Rente nach 45 Beitragsjahren bleibt.
2: Wer 45 Jahre in die Rentenversicherung eingezahlt habe, der habe genug eingezahlt, sagen die Ministerpräsidenten von Sachsen-Anhalt, Thüringen und Sachsen. Und sie verlangen, dass dieser Grundsatz auch in Zukunft gilt. Die Rentenkommission will ja unter anderem stärker auf Betriebsrenten abheben, doch auf die können im Osten nur wenige hoffen. Und bei der Pflege, da lautet die Forderung an Berlin, bitte denkt daran, dass der Eigenanteil Menschen mit wenig Rente nicht überfordert. Aus Berlin, Lea Matschulat.
1: Die Menschheit lebt ab heute über ihre Verhältnisse. Mit dem heutigen Tag sind die natürlichen Rohstoffe aufgebraucht, die die Erde innerhalb eines Jahres erneuern kann. Der sogenannte Erdüberlastungstag wird jährlich neu von der Organisation Global Footprint Network berechnet. In diesem Jahr liegt er 6 Tage später als 2025.
3: Die leichte Verschiebung in diesem Jahr lässt auf den ersten Blick vermuten, dass die Menschheit etwas nachhaltiger lebt. Laut WWF liegt der Grund aber in aktualisierten Daten. Anfang der 1970er Jahre lag der Erdüberlastungstag noch Ende Dezember. Seither ist er immer weiter nach vorne gerückt. Um unseren tatsächlichen Bedarf zu decken, wären rechnerisch aktuell mehr als 1,7 Erden nötig. Diana Kramer, Nachrichtenredaktion.
1: In diesem Jahr sind nach Schätzungen des Robert-Koch-Instituts deutschlandweit bereits fast 10.000 Menschen wegen hoher Temperaturen gestorben. Die Zahl der hitzebedingten Sterbefälle bis zum 19. Juli liegt bei 9.800, wie aus dem aktuellen RKI-Wochenbericht zur hitzebedingten Mortalität hervorgeht. Das ist mehr als in jedem einzelnen Gesamtjahr seit 2016.
0: Und jetzt noch mehr Informationen aus unserer Region.
4: Ich bin Dorothee Spierer. Die Johanniter in Trier rufen gemeinsam mit der Diakonie und der Evangelischen Kirche zu einer Protestaktion gegen geplante Kürzungen in der Kinder-, Jugend- und Eingliederungshilfe auf. Mit einer Postkartenaktion an Bundeskanzler Friedrich Merz sollen Bürger ihren Protest ausdrücken. Hintergrund sind Sparpläne des Bundes, die unter anderem Schulbegleitungen, Familienhilfen und Unterstützungsangebote für Menschen mit Behinderung betreffen könnten.
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5: Es fängt bei uns erstmal warm und sonnig an. Ab dem Nachmittag gegen 15 Uhr sind dann aber Regen und Gewitter gemeldet. Da wird es dann auch wieder kühler und wir fallen unter 30 Grad.
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5: Jetzt gerade ist auf den Straßen alles frei. Da kommt ihr ohne Verzögerung durch. Eine schöne Fahrt euch.
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5: Da ist gerade ein bisschen was los. Wir starten mal auf der Paulinstraße bei uns in der Innenstadt in Richtung Wasserweg. Da ist 30 erlaubt. Dann steht noch ein weiterer Blitzer auf der A64 von Erang aus in Richtung Trier ist 80 erlaubt. Ein weiterer Blitzer steht auf der L48 ungefähr auf der Höhe Klüsserath. Da ist 50 erlaubt. Und wir schauen mal auf die B51 zwischen Bitburg und Trier ist in beide Fahrtrichtungen 100. Und der letzte Blitzer, der steht noch ein bisschen weiter im Norden auf der Steinebrück bei Bitburg. Auch da dürft ihr 50 fahren. Und wenn ihr noch einen Blitzer gesehen habt, dann meldet euch doch gerne bei uns über die 0651 462 884 und die 0.
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5: Kurz nach 11 haben wir gerade. Schön, dass ihr dabei seid. Ich bin Leo. Ja, so ziemlich alles wird gerade teurer und da bleibt auch die Mensa in der Uni Trier leider nicht verschont. Ihr Studierenden habt deswegen gestern mal demonstriert. Was ihr zu sagen hattet, das hören wir gleich nach den nächsten zwei Hits.
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1: Mit Dorothee Spierer einen schönen Donnerstag zusammen. Die Tierschutzorganisation PETA kritisiert die Stadt Trier wegen der genehmigten Abschüsse von Nilgänsen während der Schon- und Brutzeit. Die Organisation prüft nach eigenen Angaben rechtliche Schritte und fordert, die Ausnahmegenehmigungen zurückzunehmen. Außerdem kritisiert PETA Äußerungen aus der Stadtverwaltung, wonach Nilgänse unter anderem als permanenter Stuhlgang bezeichnet worden sein sollen. Die Stadt begründet die Abschüsse unter anderem mit starken Verschmutzungen und dem Schutz heimischer Wasservögel. Die Johanniter in Trier rufen gemeinsam mit der Diakonie und der Evangelischen Kirche zu einer Protestaktion gegen geplante Kürzungen in der Kinder-, Jugend- und Eingliederungshilfe auf. Mit einer Postkartenaktion an Bundeskanzler Friedrich Merz sollen Bürger ihren Protest ausdrücken. Hintergrund sind Sparpläne des Bundes, die unter anderem Schulbegleitungen, Familienhilfen und Unterstützungsangebote für Menschen mit Behinderung betreffen könnten. Die Johanniter warnen vor gravierenden Folgen für Betroffene. Auch an der Uni Trier hat es gestern eine Demonstration gegeben. Anlässlich des Besuchs von Wissenschaftsminister Clemens Hoch protestierten Studierende gegen die Politik auf Landesebene, die zuletzt unter anderem für gestiegene Mensapreise gesorgt hatte.
2: Natürlich überlegt man sich dann dreimal, ob man zur Mensa geht essen, wenn nun das Gericht, was früher noch irgendwie 2,50 Euro gekostet hat und plötzlich ist es bei 4.
3: Ja, es geht dann vielen Studis so, dass sie sich überlegen müssen, wie sie dann den Tag am Campus planen, wenn sie zu Hause kochen, dass es dann zu Umwegen führt, dass es den Lernzyklus ein bisschen stört.
4: Das führt ja dann auch zu einer sozialen Isolation, wenn man sich die Mensa nicht mehr leisten kann. Und es ist ein staatlicher Auftrag, hier für eine vernünftige Ernährung für uns Studis zu sorgen, die halt eben auch für uns finanzierbar ist.
1: Der AStA der Uni Trier fordert jetzt von der Politik eine Lösung, mit der das Mensaessen für Studierende bezahlbar bleibt. Hundebesitzer und Wassersportler sollten an der Mosel derzeit besonders vorsichtig sein. Wegen der anhaltenden Hitze breiten sich aktuell Blaualgen aus. Diese können bei Menschen Hautreizungen und Magen-Darm-Beschwerden auslösen, für Hunde sogar lebensgefährlich sein. Besonders betroffen sind derzeit unter anderem die Mosel bei Palzem sowie Bereiche in Trier. Experten raten, grünliche Wasserbereiche zu meiden und Hunde weder daraus trinken noch darin baden zu lassen. Und das Beste kommt zum Schluss. Trier gehört mal wieder zur Top 10. Und zwar bei den Städten mit den meisten Ein-Personen-Haushalten in Deutschland. Wie der Volksfreund berichtet, zählen 55,4% der Haushalte nur eine Person. Damit liegt Trier bundesweit auf Platz 4 hinter Saarbrücken, Leipzig und Rostock. Gründe dafür sind unter anderem der hohe Studentenanteil sowie die wachsende Zahl älterer Menschen, die allein leben. Ein Ein-Personen-Haushalt bedeutet allerdings nicht automatisch, dass jemand auch tatsächlich Single ist.
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5: Die erste Tageshälfte ist nochmal für alle Sommerfans. Danach gibt's dann eine Abkühlung für alle, die sie brauchen. Denn gegen 15 Uhr sind Regen und Gewitter gemeldet. Es wird ab dem Nachmittag dann also wieder kühler und wir fallen auch unter 30 Grad.
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5: Jetzt gerade ist auf den Straßen alles frei, da kommt ihr ohne Verzögerung durch. Eine schöne Fahrt euch.
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5: Da ist gerade einiges los. Wir starten mal auf der Paulinstraße Richtung Wasserweg. Da ist 30 erlaubt. Dann steht noch ein weiterer Blitzer auf der B53 von Erang aus Richtung Trier. Da ist 50 erlaubt. Und auch auf der L148, ungefähr auf der Höhe Klüsserath, dürft ihr 50 fahren. Dann schauen wir mal auf die B51 von Trier aus in Richtung Bitburg. Wird mir einmal 100 und einmal 90 angezeigt. Also bitte unbedingt dort auf die Verkehrsschilder achten. Und in der umgekehrten Richtung auf der B51 von Bitburg aus Richtung Trier ist aber auf jeden Fall 100 erlaubt. Der letzte Blitzer steht noch ein bisschen weiter im Norden auf der Steinebrück bei Bitburg. Da ist auch nochmal 50 erlaubt. Und wenn ihr noch einen Blitzer gesehen habt, dann gebt den doch gerne an uns weiter über die 0651 462 884 und die 0.
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1: 30. Juli 1980. Secret Service steigen mit Tenet Club Postman in die

Ola Håkansson hat einen Traum. Er würde gerne sein Land vertreten beim Eurovision Song Contest. Den schaut er jedes Jahr und ist jedes Jahr unzufrieden mit dem Künstler, der für Schweden antritt. Das geht doch besser, denkt er. Also tut er sich mit zwei Freunden zusammen. Sie nennen sich Ola plus drei und schreiben ein paar Songs, die mal etwas anderes sind, nicht immer nur dieser Einheitsbrei, den es beim ESC gibt, der Ola seit Jahren aufregt. Den besten Song reichen sie ein beim sogenannten Melodiefestival, einem Song-Contest, dessen Gewinner am Ende für Schweden zum ESC fährt. Sie kommen zwar recht weit, aber ihr Song gewinnt nicht. Aber sie beschließen trotzdem weiterzumachen, nennen sich von nun an Secret Service und singen nicht mehr nur auf Schwedisch, sondern auch auf Englisch. Und mit ihrem ersten Album werden sie direkt in ganz Europa bekannt. Nicht nur, aber auch vor allem wegen dieser Nummer. 10 o'clock Postman.

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1: Ich bin Katrin Müller. Fast 10.000 Menschen sind nach RKI-Schätzungen in diesem Sommer an den Folgen von Hitze gestorben. Das ist mehr als in jedem anderen gesamten Jahr seit 2016. Mehr als die Hälfte der Hitzetoten wurde während der Hitzewelle Ende Juni registriert.
2: Temperaturen um die 40 Grad. Gerade ältere Menschen verkraften das nicht gut. Nicht mal jeder 10. Hitzetote war jünger als 65. Alle anderen älter. Besonders stark betroffen ist die Gruppe der über 85-Jährigen. Meist führt ein Hitzeschlag in Verbindung mit Vorerkrankungen zum Tod. Die Extremtemperaturen diesen Sommer haben eine bundesweite Debatte über mehr Hitzeschutz ausgelöst. Kommunen und Opposition fordern mehr Geld, etwa für mehr Stadtgrün und die Entsiegelung von Flächen. Aber auch um Kitas, Krankenhäuser und Pflegeeinrichtungen herunterzukühlen. Tanja Wagner, Nachrichtenredaktion.
1: Die deutsche Wirtschaft hat trotz der Belastungen durch den Iran-Krieg im Frühjahr ein Mini-Wachstum geschafft. Im zweiten Quartal legte das Bruttoinlandsprodukt zum Vorquartal um 0,2% zu und damit etwas stärker als erwartet. Das hat das Statistische Bundesamt anhand vorläufiger Daten errechnet. Angezogen haben demnach im Vergleich zum Vierteljahr davor vor allem die Exporte. Nach dem Hin und Her beim Personalumbau will die Union den Blick nach vorn richten. Doch es droht neuer Ärger. Die drei ostdeutschen CDU-Ministerpräsidenten verlangen Änderungen bei den geplanten Sozialreformen. Mario Vogt aus Thüringen, Sven Schulze aus Sachsen-Anhalt und Michael Kretschmer aus Sachsen fordern unter anderem, dass es bei der abschlagsfreien Rente nach 45 Beitragsjahren bleibt. Bundesverkehrsminister Steffen Bilger zeigt sich über den ersten Halbjahresgewinn der Deutschen Bahn seit 7 Jahren erfreut, weist aber zugleich auf weiteren Verbesserungsbedarf hin. Das seien gute Nachrichten, vor allem auch, dass die Fahrgastzahlen deutlich gestiegen seien, sagte Bilger im Frühstart von RTL und NTV. Aber die Bahn müsse auch bei der Pünktlichkeit vorankommen.
3: Also mit der Bahn müssen wir daran arbeiten, dass wir schneller, besser werden, auch was die Pünktlichkeitswerte anbelangt. Aber ich muss schon auch sagen, die vielen Investitionen jetzt ins Netz führen natürlich dann auch zu Streckensperrungen. Ja. Sie führen auch immer wieder zu Verspätungen.
1: Die Deutsche Bahn hat Medienberichten zufolge im ersten Halbjahr 2026 schwarze Zahlen im Kernbereich geschrieben.
0: Und jetzt noch mehr Informationen aus unserer Region.
4: Ich bin Dorothee Spira. Die Tierschutzorganisation PETA kritisiert die Stadt Trier wegen der genehmigten Abschüsse von Nilgänsen während der Schon- und Brutzeit. Die Organisation prüft nach eigenen Angaben rechtliche Schritte und fordert, die Ausnahmegenehmigungen zurückzunehmen. Die Stadt Trier dagegen begründet die Abschüsse unter anderem mit starken Verschmutzungen und dem Schutz heimischer Wasservögel.
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5: Es fängt bei uns erstmal warm und sonnig an. Ab dem Nachmittag gegen 15 Uhr sind dann aber Regen und Gewitter gemeldet. Da wird es dann auch wieder kühler und wir fallen unter 30 Grad.
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5: Jetzt gerade ist auf den Straßen alles frei. Da kommt ihr ohne Verzögerung durch. Eine schöne Fahrt euch.
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5: Da ist gerade wirklich einiges los. Wir schauen mal auf die Paulinstraße Richtung Wasserweg. Da dürft ihr 30 fahren. Auf der B53 von Erang aus Richtung Trier ist 50 erlaubt. Und auch auf der L48 ungefähr auf der Höhe Klüsserath dürft ihr 50 fahren. Dann schauen wir auf die B51 und zwar auf die Fahrtrichtung Trier Richtung Bitburg. Da steht bei mir einmal 100 und einmal 90. Also bitte unbedingt auf die Verkehrsschilder achten. Und in der entgegengesetzten Fahrtrichtung von Bitburg aus Richtung Trier ist auf jeden Fall 100 erlaubt. Der letzte Blitzer, der steht noch ein bisschen weiter im Norden. Auf der B50 bei Bitburg, da ist 70 erlaubt. Und wenn ihr noch einen Blitzer gesehen habt, dann gebt den doch gerne an uns weiter über die 0651 462 884 und die 0.
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5: Kurz nach 12 haben wir gerade einen schönen Mittag euch. Ja, was in Trier alles so abgeht, das hören wir gleich bei der neuen Folge Veranstaltungstipps. Jetzt geht's hier erstmal weiter mit ein bisschen Musik. Wir hören Eddie Money mit Take Me Home Tonight. Und danach gibt's noch einen richtigen Banger, Laurel mit Love It.
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0: Einen schönen Donnerstag euch. Ihr seid hier bei Antenne Trier und wir hören jetzt mal rein in die Veranstaltungstipps.
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2: Havanna trifft Trier. Das dürfte ein heißer Abend werden bei Jazz im Brunnenhof. Die drei Musiker Ernesto, Leonardo und Alejandro sind Enkel von Compay Segundo, der Legende des Buena Vista Social Club, und die Poesie ihres Großvaters, die steckt ihnen im Blut. Gemeinsam mit ihrem achtköpfigen Oktett bringen sie Klassiker, aber auch eigene preisgekrönte Kompositionen mit zu uns nach Trier. Einlass ist um 19 Uhr, Tickets gibt's, na, bei Ticket Regional. Sultans of Swing, Brothers in Arms, Walk of Life. Wer bei diesen Songs direkt mitsingen will, der sollte sich das hier morgen Abend nicht entgehen lassen. Europas meistgebuchte Dire Straits Tribute Band. Die gastiert in der Kaserne in Palzem. Gitarrist Wolfgang Ulrich gilt unter den Fans als einer der besten Mark Knopfler-Imitatoren überhaupt. Sogar den bundesweiten Tribute Contest hat die Band gewonnen. Ihr Motto: alles zu 100% live, keine Tricks oder Hilfsmittel, nur Gitarrengroove und jede Menge Nostalgie. Start ist morgen Abend um 20.30 Uhr. Tickets gibt's bei Eventim. Und für alle Freunde der Blasmusik habe ich auch noch einen Spitzentipp. Pantarei machen nämlich hier bei uns in Trier Halt. Im Brunnenhof treten sie am Sonntag gemeinsam auf und bringen ein vielseitiges Repertoire mit. Von Klassik über zeitgenössische Lieder bis hin zur Filmmusik hat das Orchester nämlich wirklich alles drauf. Los geht's am Sonntag um 12 Uhr und der Eintritt, der ist kostenlos. Also beste Möglichkeit, einfach mal eine Runde vorbeizuschauen.
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0: Sie sind für uns da, wenn wir sie brauchen. Wir gehen zusammen chillen, lernen oder auch mal feiern. Unsere Freunde. Und mit meinem Kollegen Tim spreche ich gleich mal darüber, wozu unsere Freunde eigentlich gut sind und auch, wo man hier in Trier neue Freunde finden kann. Los geht's in ungefähr 20 Minuten.
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1: Mit Dorothee Spierer einen schönen Donnerstag zusammen. Die Tierschutzorganisation PETA kritisiert die Stadt Trier wegen der genehmigten Abschüsse von Nilgänsen während der Schon- und Brutzeit. Die Organisation prüft nach eigenen Angaben rechtliche Schritte und fordert, die Ausnahmegenehmigungen zurückzunehmen. Außerdem kritisiert PETA Äußerungen aus der Stadtverwaltung, wonach Nilgänse unter anderem als permanenter Stuhlgang bezeichnet worden sein sollen. Die Stadt begründet die Abschüsse unter anderem mit starken Verschmutzungen und dem Schutz heimischer Wasservögel. Die Johanniter in Trier rufen gemeinsam mit der Diakonie und der Evangelischen Kirche zu einer Protestaktion gegen geplante Kürzungen in der Kinder-, Jugend- und Eingliederungshilfe auf. Mit einer Postkartenaktion an Bundeskanzler Friedrich Merz sollen Bürger ihren Protest ausdrücken. Hintergrund sind Sparpläne des Bundes, die unter anderem Schulbegleitungen, Familienhilfen und Unterstützungsangebote für Menschen mit Behinderung betreffen könnten. Die Johanniter warnen vor gravierenden Folgen für Betroffene. Auch an der Uni Trier hat es gestern eine Demonstration gegeben. Anlässlich des Besuchs von Wissenschaftsminister Clemens Hoch protestierten Studierende gegen die Politik auf Landesebene, die zuletzt unter anderem für gestiegene Mensapreise gesorgt hatte.
2: Natürlich überlegt man sich dann dreimal, ob man zur Mensa geht essen, wenn das Gericht, was früher noch irgendwie 2,50 Euro gekostet hat und plötzlich ist es bei 4.
3: Ja, es geht dann vielen Studis so, dass sie sich überlegen müssen, wie sie dann den Tag am Campus planen, wenn sie zu Hause kochen, dass es dann zu Umwegen führt, dass es den Lernzyklus so ein bisschen stört.
4: Das führt ja dann auch zu so einer sozialen Isolation, wenn man sich die Mensa nicht mehr leisten kann. Und es ist ein staatlicher Auftrag, hier für eine vernünftige Ernährung für uns Studis zu sorgen, die halt eben auch für uns finanzierbar ist.
1: Der AStA der Uni Trier fordert jetzt von der Politik eine Lösung, mit der das Mensaessen für Studierende bezahlbar bleibt. Hundebesitzer und Wassersportler sollten an der Mosel derzeit besonders vorsichtig sein. Wegen der anhaltenden Hitze breiten sich aktuell Blaualgen aus. Diese können bei Menschen Hautreizungen und Magen-Darm-Beschwerden auslösen, für Hunde sogar lebensgefährlich sein. Besonders betroffen sind derzeit unter anderem die Mosel bei Palzem sowie Bereiche in Trier. Experten raten, grünliche Wasserbereiche zu meiden und Hunde weder daraus trinken noch darin baden zu lassen. Und das Beste kommt zum Schluss. Trier gehört mal wieder zur Top 10. Und zwar bei den Städten mit den meisten Ein-Personen-Haushalten in Deutschland. Wie der Volksfreund berichtet, zählen 55,4% der Haushalte nur eine Person. Damit liegt Trier bundesweit auf Platz 4 hinter Saarbrücken, Leipzig und Rostock. Gründe dafür sind unter anderem der hohe Studentenanteil sowie die wachsende Zahl älterer Menschen, die allein leben. Ein Ein-Personen-Haushalt bedeutet allerdings nicht automatisch, dass jemand auch tatsächlich Single ist.
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5: Die erste Tageshälfte ist nochmal für alle Sommerfans. Danach gibt's dann eine Abkühlung für alle, die sie brauchen. Denn gegen 15 Uhr sind Regen und Gewitter gemeldet. Es wird ab dem Nachmittag dann also wieder kühler und wir fallen auch unter 30 Grad.
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5: Jetzt gerade ist auf den Straßen alles frei, da kommt ihr ohne Verzögerung durch. Eine schöne Fahrt euch.
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5: Da ist gerade wirklich einiges los. Wir schauen mal auf die Paulinstraße Richtung Wasserweg. Da dürft ihr 30 fahren. Auf der B53 von Erang aus Richtung Trier ist 50 erlaubt. Und auch auf der L48 ungefähr auf der Höhe Klüsserath dürft ihr 50 fahren. Dann schauen wir auf die B51 und zwar auf die Fahrtrichtung Trier Richtung Bitburg. Da steht bei mir einmal 100 und einmal 90. Also bitte unbedingt auf die Verkehrsschilder achten. Und in der entgegengesetzten Fahrtrichtung von Bitburg aus Richtung Trier ist auf jeden Fall 100 erlaubt. Der letzte Blitzer, der steht noch ein bisschen weiter im Norden. Auf der B50 bei Bitburg, da ist 70 erlaubt. Und wenn ihr noch einen Blitzer gesehen habt, dann gebt den doch gerne an uns weiter über die 0651 462 884 und die 0.
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0: Heute ist der internationale Tag der Freundschaft. Und mal ehrlich, was wären wir eigentlich ohne unsere Freunde? Das sind doch die Menschen, die uns zuhören, mit uns lachen und im besten Fall sogar beim Umzug helfen. Aber was macht eine richtig gute Freundschaft eigentlich aus? Mein Kollege Tim hat das mal für uns herausgefunden.
1: Hi zusammen. Tatsächlich hat sich damit die Jacobs-Studie beschäftigt. Die hat 5 Dinge gefunden, die echte Freundschaften besonders machen. Ganz vorne, sich aufeinander verlassen können. Dann, dass man den anderen jederzeit um Rat fragen kann. Ehrlichkeit gehört auch dazu, also auch mal die offene Meinung sagen. Außerdem sollte man über alles reden können. Und ganz wichtig, sich gegenseitig trösten und motivieren, wenn es mal nicht so gut läuft.
0: Klingt eigentlich ziemlich logisch. Gibt's denn auch Unterschiede zwischen Männer- und Frauenfreundschaften?
1: Ja, tatsächlich. Bei Frauen stehen Vertrauen und die emotionale Verbundenheit oft stärker im Mittelpunkt. Sie reden viel über das, was sie gerade beschäftigt und empfinden ihre Freundschaften häufiger als besonders eng. Männer lernen Freunde dagegen oft über gemeinsame Hobbys kennen, zum Beispiel beim Sport. Da geht's häufig darum, zusammen etwas zu unternehmen. Und ein Klassiker unter den Gesprächsthemen ist tatsächlich oft der Job.
0: Hat also beides so seinen Charme, aber wie wichtig sind Freundschaften eigentlich für uns?
1: Ja, extrem wichtig. Eine große Studie aus dem Jahr 2021 hat Daten von mehr als 323.000 Menschen aus 99 Ländern ausgewertet. Das Ergebnis: gute Freundschaften machen uns gesünder, glücklicher und steigern unser Wohlbefinden. Freunde tun uns also wirklich gut.
0: Jetzt ziehen ja auch viele Menschen nach Trier, zum Beispiel um zu studieren oder für den Job. Wie findet man hier denn am besten neue Freunde?
1: Studierende haben es da oft etwas einfacher, da bieten sich Fachschaften oder Unigruppen an. Ansonsten würde ich immer sagen, schau erstmal, was dir Spaß macht. Wenn du gerne läufst, könnten zum Beispiel Parkrun oder der 5-4 Running Club genau das Richtige sein. Wenn dein Herz eher für Comics oder Fantasy schlägt, lohnt sich ein Besuch im X-Comics. Es gibt außerdem eine Brettspielgruppe im Treffpunkt am Weidengraben. Und auch die Kulturszene hat einiges zu bieten, zum Beispiel beim Kulturkram oder im Café Südachse. Da kommt man oft ganz unkompliziert mit anderen ins Gespräch.
0: Sehr schön, danke dir, Tim. Vielleicht ist heute ja genau die perfekte Gelegenheit, um einem Freund einfach mal wieder zu schreiben. Oder selbst mal was Neues auszuprobieren. Wer weiß, vielleicht wartet dort schon die nächste Freundschaft.
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1: Ich bin Katrin Müller. Trotz unpünktlicher Züge und maroder Infrastruktur macht die Deutsche Bahn erstmals seit Jahren mit ihrem Kerngeschäft wieder Gewinn. Hinzu kommt eine hohe Nachfrage. Fast 1 Milliarde Bahnfahrten machten die Reisenden in den ersten 6 Monaten 2026, wie der bundeseigene Konzern mitteilte. Das waren 1,8% mehr als im Vorjahreszeitraum. Unterm Strich verzeichnete die Bahn im ersten Halbjahr ein Plus von 147 Millionen Euro. Nach dem Hin und Her beim Personalumbau will die Union den Blick nach vorn richten. Doch es droht neuer Ärger. Die drei ostdeutschen CDU-Ministerpräsidenten verlangen Änderungen bei den geplanten Sozialreformen. Regierungschef Mario Vogt aus Thüringen, Sven Schulze aus Sachsen-Anhalt und Michael Kretschmer aus Sachsen fordern unter anderem, dass es bei der abschlagsfreien Rente nach 45 Beitragsjahren bleibt.
2: Wer 45 Jahre in die Rentenversicherung eingezahlt habe, der habe genug eingezahlt, sagen die Ministerpräsidenten von Sachsen-Anhalt, Thüringen und Sachsen. Und sie verlangen, dass dieser Grundsatz auch in Zukunft gilt. Die Rentenkommission will ja unter anderem stärker auf Betriebsrenten abheben, doch auf die können im Osten nur wenige hoffen. Und bei der Pflege, da lautet die Forderung an Berlin, bitte denkt daran, dass der Eigenanteil Menschen mit wenig Rente nicht überfordert. Aus Berlin, Lea Matschulat.
1: Die Menschheit lebt ab heute über ihre Verhältnisse. Mit dem heutigen Tag sind die natürlichen Rohstoffe aufgebraucht, die die Erde innerhalb eines Jahres erneuern kann. Der sogenannte Erdüberlastungstag wird jährlich neu von der Organisation Global Footprint Network berechnet. In diesem Jahr liegt er 6 Tage später als 2025.
3: Die leichte Verschiebung in diesem Jahr lässt auf den ersten Blick vermuten, dass die Menschheit etwas nachhaltiger lebt. Laut WWF liegt der Grund aber in aktualisierten Daten. Anfang der 1970er Jahre lag der Erdüberlastungstag noch Ende Dezember. Seither ist er immer weiter nach vorne gerückt. Um unseren tatsächlichen Bedarf zu decken, wären rechnerisch aktuell mehr als 1,7 Erden nötig. Diana Kramer, Nachrichtenredaktion.
1: In diesem Jahr sind nach Schätzungen des Robert-Koch-Instituts deutschlandweit bereits fast 10.000 Menschen wegen hoher Temperaturen gestorben. Die Zahl der hitzebedingten Sterbefälle bis zum 19. Juli liegt bei 9.800, wie aus dem aktuellen RKI-Wochenbericht zur hitzebedingten Mortalität hervorgeht. Das ist mehr als in jedem einzelnen Gesamtjahr seit 2016.
0: Und jetzt noch mehr Informationen aus unserer Region.
4: Ich bin Viktoria Klauk. Nach einem lauten Knall ist in der Nacht zum Mittwoch eine Rasenfläche an den Sportanlagen in Plowig in Brand geraten. Nach Angaben der Polizei wurde das Feuer gegen 2.30 Uhr gemeldet und von der Freiwilligen Feuerwehr Plowig gelöscht. Die Ursache des Brandes ist bislang unklar. Die Polizei bittet Zeugen um Hinweise. Wegen der anhaltenden Trockenheit ruft sie außerdem zu besonderer Vorsicht im Umgang mit offenem Feuer auf.
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5: Es hat bei uns angefangen zu regnen und auch zu stürmen. Wie es die nächsten Stunden genau weitergeht, wissen wir noch nicht genau. Aber es könnten auf jeden Fall noch Gewitter dazukommen. Das schöne Sommerwetter von heute Morgen ist für heute wahrscheinlich erstmal vorbei.
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5: Jetzt gerade ist auf den Straßen alles frei. Da kommt ihr ohne Verzögerung durch. Eine schöne Fahrt euch.
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5: Es wird gerade geblitzt in der Paulinstraße Richtung Wasserweg, da ist eine 30er-Zone. Ein weiterer Blitzer steht außerdem auf der B53 von Erang aus in Richtung Trier und zwar auf der Höhe vom Honda-Händler, da dürft ihr 50 fahren. Vielen Dank an Martin fürs Durchgeben und dann schauen wir noch auf die B51, denn da stehen einige Blitzer. Einer auf der Höhe Sirzenich, da ist 70 erlaubt und dann schauen wir auf die Strecke zwischen Trier und Bitburg auf der B51. In Richtung Bitburg habe ich hier einmal 100 und einmal 90 stehen, also bitte unbedingt auf die Beschilderung achten. Und auf der entgegengesetzten Fahrtrichtung von Bitburg Richtung Trier ist es aber auf jeden Fall 100. Habt auf jeden Fall eine gute Fahrt und wenn ihr auch noch einen Blitzer gesehen habt, dann gebt den doch gerne an uns weiter über die 0651 462 884 und die 0.
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5: Bin ich schon drauf? Ah, sorry, ganz verpeilt. Ja, heute ist ja sowieso bundesweiter Zu-Spät-Komm-Tag und deswegen habe ich euch mal gefragt, ob ihr auch mal zu spät seid. Nach den nächsten zwei Songs hören wir da mal rein.
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0: Einen schönen Donnerstag euch, ihr seid hier bei Antenne Trier. Wenn ihr Trierer heute zu spät zur Arbeit kommt, dann sagt eurem Chef doch einfach mal ganz locker, dass er euch gratulieren soll. Warum? Wegen dem bundesweiten Zu-Spät-Komm-Tag. Den könnt ihr heute feiern. Aber erstmal Spaß beiseite, seid ihr eher pünktlich oder zu spät im Allgemeinen? Das haben meine Kollegen Tim und Jaroslav euch mal gefragt.
1: Also zumindest wenn es um Arbeit oder Uni geht, eher pünktlich. Und sonst, solange die Busse pünktlich kommen, bin ich eigentlich auch pünktlich.
2: Also ich bin eher teampünktlich.
3: Bei Menschen, die auch grundsätzlich zu spät kommen, bin ich immer zu spät. Ansonsten aber grundsätzlich finde ich es cool, wenn man pünktlich ist.
4: Also ich bin auf jeden Fall teampünktlich, weil ich es überhaupt nicht mag, zu spät zu kommen. Ich finde, das hat irgendwas mit Respekt zu tun, auch die Zeit der anderen Personen wertzuschätzen.
5: Ich bin teampünktlich.
6: Ich bin normalerweise eher pünktlich. Für mich ist pünktlich 10, 15 Minuten früher da zu sein.
0: 10 bis 15 Minuten früher am Treffpunkt sein. Ja, bei mir ist es entweder das oder ich bin 10 bis 15 Minuten zu spät. Das dazwischen zu treffen, das ist die Herausforderung. Aber findet ihr es eigentlich nervig, wenn jemand zu spät ist?
3: Bei vielen Sachen finde ich es cool, wenn man pünktlich ist, ja. Aber wenn es nicht sein muss, ist mir auch egal.
5: Wenn es ein paar Minuten sind, ist das kein Problem. Ich finde es irgendwann so ab einer halben Stunde sollte man zumindest den Grund mitteilen, warum man zu spät kommt. Aber 5 Minuten oder so ist kein Ding.
6: Kommt drauf an, aber normalerweise ja. Man muss das immer zu spät und das gefällt mir nicht.
7: Wenn sie eine gute Ausrede haben, dann ist es okay.
4: Schlimm vielleicht nicht. Also ich bin da nicht sauer oder so. Wenn es halt wirklich extrem ist, so eine halbe Stunde oder Stunde, dann ist es schon unschön. Aber wenn es so 5 Minuten sind, dann ist es okay.
0: Jeder von uns ist im Leben ja schon mal zu spät gekommen. Die einen vielleicht mehr als die anderen, aber was sind denn die häufigsten Ursachen, wenn ihr zu spät seid?
3: Ich bin wirklich ein leidenschaftlicher Trödler.
1: Schlechtes Zeitmanagement eigentlich und dann doch noch mehr zu tun, als man dachte.
8: Ich verplane mich immer, also ich nehme mir immer mehr Zeit, als ich eigentlich bräuchte.
9: Dann bin ich vielleicht in Gedanken oder habe mir zu viele Themen aufgehalst, die es zu organisieren gibt. Und ja, es ist ja auch ganz schön, manchmal entschleunigt, zum Beispiel einen Tag zu starten und da kann man schon mal die Zeit vergessen.
0: Da kann ich mich euch nur anschließen. Ich gratuliere euch und natürlich auch eurem Chef zum bundesweiten Zu-Spät-Komm-Tag. Ich hoffe, ihr habt ihn gut gefeiert, aber vielleicht auch nicht zu sehr.
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1: Mit Viktoria Klauk einen schönen Donnerstag zusammen. Nach einem lauten Knall ist in der Nacht zum Mittwoch eine Rasenfläche an den Sportanlagen in Pluwich in Brand geraten. Nach Angaben der Polizei wurde das Feuer gegen 2.30 Uhr gemeldet und von der Freiwilligen Feuerwehr Pluwich gelöscht. Die Ursache des Brandes ist bislang unklar. Die Polizei bittet Zeugen um Hinweise. Wegen der anhaltenden Trockenheit ruft sie außerdem zu besonderer Vorsicht im Umgang mit offenem Feuer auf. Unbekannte haben den Sportplatz in Temmels durch das Befahren mit Fahrzeugen erheblich beschädigt. Wie die Polizei berichtet, ereignete sich die Tat zwischen dem 26. und 27. Juli. Wie hoch der entstandene Schaden ist, steht bislang noch nicht fest. Die Polizei hat die Ermittlungen aufgenommen, Zeugen werden gebeten, sich zu melden. Die Justizvollzugsanstalten in Rheinland-Pfalz sind derzeit nahezu vollständig ausgelastet. Laut des rheinland-pfälzischen Justizministeriums sind rund 98% der Haftplätze belegt. Die JVA Wittlich ist sogar überbelegt. Die Gewerkschaft Strafvollzug kritisiert deshalb die teilweise dauerhafte Doppelbelegung von Zellen und warnt vor zusätzlichen Belastungen für Beschäftigte und Gefangene. Trotz der angespannten Lage hält das Land an den Plänen fest, die JVA Trier nach dem Ausbau der JVA Wittlich frühestens 2032 zu schließen. Die Gewerkschaft spricht sich dagegen für einen Erhalt des Trierer Gefängnisses aus. Wegen des Oleviger Weinfests kommt es ab morgen zu Sperrungen und Verkehrsänderungen in Trier-Olevig. Wie die Stadt mitteilt, ist die Oleviger Straße bis Dienstagmorgen zeitweise für den Durchgangsverkehr gesperrt. Außerdem gilt auf der Umgehungsstraße vorübergehend Tempo 30. Zusätzlich werden Halteverbote eingesetzt, Ersatzhaltestellen für Busse eingerichtet und Sonderbusse eingeplant. Besucher werden gebeten, möglichst mit öffentlichen Verkehrsmitteln anzureisen, da die Parkplätze begrenzt sind. Am Sonntag sorgte außerdem ein Charity-Lauf zwischen 10 und 14 Uhr für weitere Verkehrseinschränkungen. Und das Beste kommt zum Schluss. Das Leibniz-Institut für Psychologie in Trier startet ein Forschungsprojekt zur Nutzung von künstlicher Intelligenz in der Psychologie. Nach Angaben des rheinland-pfälzischen Wissenschaftsministeriums erhält das Projekt PsyAI dafür eine Anschubfinanzierung von 300.000 Euro. Die Forschenden wollen KI-Modelle mit psychologischen Forschungsdaten trainieren, um menschliches Denken und Verhalten besser abzubilden und vorherzusagen. Wissenschaftsminister Clemens Hoch übergab den Förderbescheid gestern in Trier.
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2: Gerade eben hat es ja noch geregnet und gestürmt, jetzt geht's ja eigentlich schon wieder. Es sind auf jeden Fall für den Nachmittag ungefähr ab 15 Uhr noch Gewitter gemeldet. Wir schauen mal, ob die noch kommen oder ob wir jetzt den Rest des Tages wieder Ruhe haben.
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2: Jetzt gerade ist auf den Straßen alles frei, da kommt ihr ohne Verzögerung durch. Eine schöne Fahrt euch.
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2: Es wird gerade geblitzt in der Paulinstraße Richtung Wasserweg, da ist eine 30er-Zone. Außerdem steht noch ein Blitzer auf der B53 von Erang aus Richtung Trier und zwar auf der Höhe des Honda-Händlers. Da dürft ihr 50 fahren. Vielen Dank an Martin fürs Durchgeben. Und dann schauen wir noch weiter auf die B51. Da steht ein Blitzer ungefähr auf der Höhe Sirzenich, da dürft ihr 70 fahren. Und dann stehen außerdem noch Blitzer auf der B51 zwischen Trier und Bitburg. Da dürft ihr in beide Fahrtrichtungen 100 fahren. Und wenn ihr noch einen Blitzer gesehen habt, dann meldet euch doch gerne bei uns über die 0651 462 884 und die 0.
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1: Heute hat bei uns die kleine Eliana das Licht der Welt erblickt. Dein Name stammt aus dem Griechischen und bedeutet so viel wie die Strahlende. Ein Held aus der griechischen Mythologie ist Odysseus. Den hat Christopher Nolan in seinem neuen Meisterwerk auf die Kinoleinwand gebracht. Der Regisseur hat heute ebenfalls Geburtstag und wird 56 Jahre alt. Einen schönen Tag euch beiden.
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1: Ich bin David Riemer. Die Deutsche Bahn schreibt erstmals seit Jahren wieder schwarze Zahlen. Unterm Strich steht nach den ersten 6 Monaten ein Plus von 147 Millionen Euro. Auch für das Gesamtjahr erwartet der bundeseigene Konzern einen Gewinn. Bahnchefin Palla bezeichnet die Entwicklung als Erfolg, auch wenn es noch viel zu tun gibt.
2: Konzernchefin Palla spricht die Pünktlichkeit und Zuverlässigkeit der Deutschen Bahn an. Sie sei erst zufrieden, wenn auch die Qualität wieder stimme, so Palla in der Mitteilung zur Halbjahresbilanz. Positiv dagegen der Trend im Kerngeschäft. Selbst die Sorgenkinder Güter- und Fernverkehr hätten ein Plus erwirtschaftet. Insgesamt stieg der Umsatz auf 13,6 Milliarden Euro. Dabei dürfte die Bahn auch von den hohen Spritpreisen profitieren. So verzeichnete der Konzern fast 1 Milliarde Fahrgäste. Tanja Wagner, Nachrichtenredaktion.
1: In Südeuropa kämpfen Feuerwehrkräfte weiter gegen sich ausbreitende Waldbrände, die von Trockenheit und Wind angefacht werden. Hinzu kommt große Hitze. Während sich die Lage an Frankreichs Atlantikküste deutlich entspannt hat, rückten Einsatzkräfte in Spanien, auf Kreta und in der Türkei zu neuen Bränden aus. 3 neue Waldbrände lassen die Feuerwehren in Spanien nicht zur Ruhe kommen. Gut 5 Wochen vor der Landtagswahl in Sachsen-Anhalt liegt die AfD einer Umfrage nach weiterhin deutlich vorn. Im aktuellen Sachsen-Anhalt-Trend des Meinungsforschungsinstituts Infratest DIMAP kommt die Partei weiter auf 41%.
3: Laut Umfrage wächst die Unzufriedenheit mit der CDU-geführten Landesregierung. Die CDU verliert auch im Vergleich zur letzten Befragung im Mai 2 Punkte und liegt jetzt bei 24%. Die mitregierende SPD erreicht gerade noch 7%. Die FDP wird wegen zu niedriger Werte nicht mehr einzeln ausgewiesen. Bei der Frage, welche Partei die nächste Landesregierung anführen sollte, liegen AfD und CDU nach der Umfrage jetzt nahezu gleich auf. Beide Spitzenkandidaten überzeugen die Befragten mehrheitlich, aber nicht. Thomas Thonfeld, Nachrichtenredaktion.
1: In diesem Jahr sind nach Schätzungen des Robert-Koch-Instituts deutschlandweit bereits fast 10.000 Menschen wegen hoher Temperaturen gestorben. Das ist mehr als in jedem einzelnen Gesamtjahr seit 2016. Der Großteil der hitzebedingten Sterbefälle 2026 geht dem RKI zufolge auf die heißen Tage in der 2. Junihälfte zurück, als es im Zuge einer Hitzewelle deutschlandweit vielerorts zu Temperaturen um 40 Grad kam.
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4: Ich bin Viktoria Klauk. Unbekannte haben den Sportplatz in Temmels durch das Befahren mit Fahrzeugen erheblich beschädigt. Wie die Polizei berichtet, ereignete sich die Tat zwischen dem 26. und 27. Juli. Wie hoch der entstandene Schaden ist, steht bislang noch nicht fest. Die Polizei hat die Ermittlungen aufgenommen. Zeugen werden gebeten, sich zu melden.
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5: Der Himmel ist gerade ziemlich bedeckt und es ist milder geworden. Für den Nachmittag sind außerdem noch Regen und Gewitter gemeldet. Das soll ungefähr um 15 Uhr dann anfangen. Ja, und das schöne Sommerwetter von heute Morgen noch, das ist wohl leider erstmal vorbei.
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5: In der Innenstadt ist bei uns zwar gerade nichts los, aber Vorsicht auf der B418 zwischen Metzdorf und Winterdorf. Da gibt es Laubverwehungen. Vielen Dank an Frank fürs Bescheidsagen.
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5: Es wird gerade geblitzt in der Paulinstraße Richtung Wasserweg, da ist eine 30er-Zone. Außerdem steht noch ein Blitzer auf der B53 von Erang aus Richtung Trier und zwar auf der Höhe des Honda-Händlers. Da dürft ihr 50 fahren. Vielen Dank an Martin fürs Durchgeben. Und dann schauen wir noch weiter auf die B51. Da steht ein Blitzer ungefähr auf der Höhe Sirzenich, da dürft ihr 70 fahren. Und dann stehen außerdem noch Blitzer auf der B51 zwischen Trier und Bitburg. Da dürft ihr in beide Fahrtrichtungen 100 fahren. Und wenn ihr noch einen Blitzer gesehen habt, dann meldet euch doch gerne bei uns über die 0651 462 884 und die 0.
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5: Kurz nach zwei haben wir gerade. Schön, dass ihr wieder mit dabei seid. Ja, und so ziemlich alles wird gerade teurer und da bleibt auch die Mensa in der Uni Trier leider nicht verschont. Ihr Studierenden habt deswegen gestern mal dagegen demonstriert. Und was ihr dazu sagen hattet, das hören wir nach den nächsten zwei Songs einmal an.
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0: Einen schönen Donnerstag euch, ihr seid hier bei Antenne Trier. Alles wird teurer. Ja, liebe Trierer, vor allem ärmere Menschen und Studenten trifft das besonders hart. Aus dem Grund fand gestern eine Demonstration an der Uni Trier gegen die steigenden Mensapreise statt. Wir haben für euch mal mit den Organisatoren der Demo vom AStA der Uni Trier gesprochen.
1: Wir demonstrieren hier heute, weil der Wissenschaftsminister Clemens Hoch die Uni Trier besucht und wir in den letzten Jahren sehr unzufrieden sind, wie der Minister auf der Landesebene Politik betreibt gegenüber den Studierenden.
2: Und werfen unserem Minister Hoch hier eine abgehobene und realitätsferne Politik vor.
1: Es geht vor allem darum, dass die Semesterbeiträge immer höher werden. Die Unterfinanzierung der Studiwerke führt zu massiven Problemen, vor allem im Bereich der Gastronomie. Und wir halten halt die Mensa für einen wichtigen sozialen Part im Unileben. Und jede Studierende sollte sich am Tag problemlos eine Mahlzeit leisten können.
0: Ja, absolut wichtiges Thema. Warum genau denn eine Picknickdemonstration mit dieser künstlerischen Darstellung?
2: Wir wollten zum einen mit unserer Kunstaktion auch so ein bisschen nochmal die Aufmerksamkeit auf uns ziehen, so ein bisschen als Eyecatcher.
1: Die heutige Idee basiert eben auf dem Umstand, um quasi so ein wenig die weltfremde Haltung eines Ministers, der in seinem Ministerium sitzt, gut verdient und sehr abschätzig auf Studierende schaut, halt plakativ zu veranschaulichen, dass ich quasi hier in die Rolle des Ministers schlüpfe und mir einen Luxusmahl gönne, während hinter mir auf Picknickdecken die Mitstudierenden einfach ein paar mitgebrachte Brote essen. Und genau, das soll ein plakatives Bild sein zwischen der Dekadenz und dem sehr bescheidenen Leben von Studierenden.
0: Eine wirklich kreative Idee, die auf jeden Fall zum Nachdenken anregt. Was die gestiegenen Preise in der Mensa für Probleme erzeugen, wollten wir auch von einigen Studierenden wissen.
3: Natürlich überlegt man sich dann dreimal, ob man zur Mensa geht essen, wenn das Gericht, was früher, als ich angefangen habe vor 2 Jahren, noch irgendwie 2,50 Euro gekostet hat und plötzlich ist es bei 4.
4: Also ich esse eigentlich jeden Tag in der Mensa und sehe da jetzt auch keine Alternative zu, weil es am Campus, ich bin in der Bib, dass es den Lernzyklus so ein bisschen stört. Und ich glaube, das geht dann vielen Studis so, dass sie sich überlegen müssen, wie sie dann den Tag am Campus planen.
2: Und es führt natürlich auch dazu, dass hier und da sich die Leute dann Brote schmieren, die mitbringen, was im ersten Moment okay klingt, aber es ist trotzdem staatlicher Auftrag, hier für eine vernünftige Ernährung für uns Studis zu sorgen, die halt eben auch für uns finanzierbar ist.
0: Ja, da stimme ich euch voll und ganz zu. Jeder Student sollte die Möglichkeit haben, sich das Essen in der Mensa auch zu leisten. Das ist nicht nur wichtig, damit der Uni-Alltag reibungslos abläuft, sondern auch, um den sozialen Anschluss nicht zu verlieren.
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1: Mit Viktoria Klauk einen schönen Donnerstag zusammen. Nach einem lauten Knall ist in der Nacht zum Mittwoch eine Rasenfläche an den Sportanlagen in Plowich in Brand geraten. Nach Angaben der Polizei wurde das Feuer gegen 2.30 Uhr gemeldet und von der Freiwilligen Feuerwehr Plowich gelöscht. Die Ursache des Brandes ist bislang unklar. Die Polizei bittet Zeugen um Hinweise. Wegen der anhaltenden Trockenheit ruft sie außerdem zu besonderer Vorsicht im Umgang mit offenem Feuer auf. Unbekannte haben den Sportplatz in Temmels durch das Befahren mit Fahrzeugen erheblich beschädigt. Wie die Polizei berichtet, ereignete sich die Tat zwischen dem 26. und 27. Juli. Wie hoch der entstandene Schaden ist, steht bislang noch nicht fest. Die Polizei hat die Ermittlungen aufgenommen, Zeugen werden gebeten, sich zu melden. Die Justizvollzugsanstalten in Rheinland-Pfalz sind derzeit nahezu vollständig ausgelastet. Laut des rheinland-pfälzischen Justizministeriums sind rund 98% der Haftplätze belegt. Die JVA Wittlich ist sogar überbelegt. Die Gewerkschaft Strafvollzug kritisiert deshalb die teilweise dauerhafte Doppelbelegung von Zellen und warnt vor zusätzlichen Belastungen für Beschäftigte und Gefangene. Trotz der angespannten Lage hält das Land an den Plänen fest, die JVA Trier nach dem Ausbau der JVA Wittlich frühestens 2032 zu schließen. Die Gewerkschaft spricht sich dagegen für einen Erhalt des Trierer Gefängnisses aus. Wegen des Oleviger Weinfests kommt es ab morgen zu Sperrungen und Verkehrsänderungen in Trier-Olewig. Wie die Stadt mitteilt, ist die Oleviger Straße bis Dienstagmorgen zeitweise für den Durchgangsverkehr gesperrt. Außerdem gilt auf der Umgehungsstraße vorübergehend Tempo 30. Zusätzlich werden Halteverbote eingesetzt, Ersatzhaltestellen für Busse eingerichtet und Sonderbusse eingeplant. Besucher werden gebeten, möglichst mit öffentlichen Verkehrsmitteln anzureisen, da die Parkplätze begrenzt sind. Am Sonntag sorgte außerdem ein Charity-Lauf zwischen 10 und 14 Uhr für weitere Verkehrseinschränkungen. Und das Beste kommt zum Schluss. Das Leibniz-Institut für Psychologie in Trier startet ein Forschungsprojekt zur Nutzung von künstlicher Intelligenz in der Psychologie. Nach Angaben des rheinland-pfälzischen Wissenschaftsministeriums erhält das Projekt Psy-AI dafür eine Anschubfinanzierung von 300.000 Euro. Die Forschenden wollen KI-Modelle mit psychologischen Forschungsdaten trainieren, um menschliches Denken und Verhalten besser abzubilden und vorherzusagen. Wissenschaftsminister Clemens Hoch übergab den Förderbescheid gestern in Trier.
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2: Der Himmel ist gerade ziemlich bedeckt und es ist milder geworden. Für den Nachmittag sind außerdem noch Regen und Gewitter gemeldet. Das soll ungefähr um 15 Uhr dann anfangen. Ja, und das schöne Sommerwetter von heute Morgen noch, das ist wohl leider erstmal vorbei.
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2: In der Innenstadt ist bei uns zwar gerade nichts los, aber Vorsicht auf der B418 zwischen Metzdorf und Winterdorf. Da gibt es Laubverwehungen. Vielen Dank an Frank fürs Bescheidsagen.
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2: Es wird gerade geblitzt in der Paulinstraße Richtung Wasserweg, da ist eine 30er-Zone. Außerdem steht noch ein Blitzer auf der B53 von Erang aus Richtung Trier und zwar auf der Höhe des Honda-Händlers. Da dürft ihr 50 fahren. Vielen Dank an Martin fürs Durchgeben. Und dann schauen wir noch weiter auf die B51. Da steht ein Blitzer ungefähr auf der Höhe Sirzenich, da dürft ihr 70 fahren. Und dann stehen außerdem noch Blitzer auf der B51 zwischen Trier und Bitburg. Da dürft ihr in beide Fahrtrichtungen 100 fahren. Und wenn ihr noch einen Blitzer gesehen habt, dann meldet euch doch gerne bei uns über die 0651 462 884 und die 0.
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4: Freundliche Tendenz am deutschen Aktienmarkt. Am Nachmittag hat der DAX zunächst 0,2% auf 25.519 Punkte zugelegt. Nach anfänglichen Verlusten wirken hier neue Zahlen zum deutschen und europäischen Wirtschaftswachstum positiv. Auch geben aktuell die Ölpreise an den internationalen Märkten etwas nach. Heidelberg Materials mit positiven Quartalszahlen. Die Aktie kann leicht zulegen. Die Favoriten im DAX heißen Symrise, Infineon und Siemens. Adidas ist nun um 18% abgestürzt, nachdem Analysten über eigentlich positive Quartalszahlen den Daumen gesenkt haben. Schwächer zeigen sich auch Airbus und Deutsche Börse. Der Euro hat sich am Nachmittag auf 1,1465 $ verteuert. Aus Frankfurt, Klaus Bente.
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1: 30. Juli 2005. Juanes ist mit La Camisa Negra neu in den Charts. Der Song lässt ziemlich viel Raum für Interpretation. Camisa Negra bedeutet übersetzt schwarzes Hemd. Und dieses schwarze Hemd könnte dafür stehen, einer gescheiterten Liebe hinterher zu trauern. Das könnte aber auch für seinen eigenen Tod stehen. Der Text ist relativ unklar formuliert, mit häufigen Doppeldeutigkeiten, teilweise sogar leicht anzüglich. Der Text ist also im Gegensatz zu dem fröhlichen Beat nicht besonders heiter. Aber das ändert nichts am Erfolg von La Camisa.

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1: Malediven zum Preis eines Kanarenurlaubs. Das klingt erstmal nach Urlaubslüge. Genau das sei aber in einzelnen Fällen in diesem Sommer möglich, sagt Georg Welbers, Vertriebschef der Delta Group in Deutschland. Und auch bei den klassischen Badezielen gibt es laut ihm noch Preisfenster.
2: Besonders gute Chancen auf attraktive Preise bestehen in klassischen Badezielen wie der Türkei, Griechenland, Ägypten oder Italien. In der Türkei ist eine Woche Urlaub inklusive Flug und Halbpension schon für unter 600 Euro möglich. In Ägypten gibt es eine Woche All-Inclusive-Urlaub mit Flug und Zug zum Flug für weniger als 1000 Euro. Auch auf der Fernstrecke, etwa in Thailand oder im Indischen Ozean, gibt es diesen Sommer überaus attraktive Angebote.
1: Das sind Momentaufnahmen aus dem Juni. Gerade bei Flug und Hotel können Preise und Verfügbarkeit schnell springen. Für Fernreisen hat Welbers noch einen überraschenden Vergleich.
2: Der Blick auf die Fernstrecke ist in diesem Jahr spannend. Flüge über die Golfregionen werden wieder stärker nachgefragt. Und genau hier entstehen aktuell interessante Preisfenster. Für Ziele wie Thailand oder die Malediven. In einzelnen Fällen gilt derzeit, eine Traumreise auf die Malediven bekommt man in diesem Jahr teilweise schon zum Preis eines Kanarenurlaubs. Fernreise zum Mittelmeerpreis. Das gab es lange.
1: Ob Mittelmeer oder Fernreise, entscheidend ist nicht nur der Preis, sondern ob Abflug, Hotel und Reisezeit für euch passen.
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1: Ich bin David Riemer. In Südeuropa kämpfen Feuerwehrkräfte weiter gegen sich ausbreitende Waldbrände, die von Trockenheit und Wind angefacht werden. Dazu kommt große Hitze. Während sich die Lage an Frankreichs Atlantikküste und in der Region um Spaniens Hauptstadt Madrid deutlich entspannt hat, rückten Einsatzkräfte auf Kreta und in der Türkei zu neuen Bränden aus.
2: Dichte Rauchschwaden der Waldbrände auf Kreta und in der Türkei ziehen kilometerweit über das Mittelmeer. Auf Kreta mussten mehr als 8000 Urlauber ihre Hotels und Ferienunterkünfte verlassen und in Sicherheit gebracht werden. Orkanartige Winde machen den Einsatz der Feuerwehr zum Kampf gegen die Naturgewalten. Erst zum Wochenende soll der Wind nachlassen. Der griechische Ministerpräsident Kyriakos Mitsotakis warnte im Fernsehen, es stehen uns schwierige Tage bevor. Aus Athen, Takis Tsafos.
1: In diesem Jahr sind in Deutschland nach Schätzungen des Robert-Koch-Instituts bereits fast 10.000 Menschen wegen hoher Temperaturen gestorben. Das geht aus einem aktuellen RKI-Bericht hervor. Das ist mehr als in jedem einzelnen Gesamtjahr seit 2016.
3: Mehr als 5.000 Hitzetote gab es laut RKI-Bericht allein in der zweiten Junihälfte. Da waren ja die Temperaturen teilweise auf bis zu 40 Grad gestiegen. Und in der letzten Berichtswoche vom 13. bis 19. Juli kamen nochmal fast 2.000 dazu. Über die Hälfte aller Hitzetoten waren älter als 85. Bei den unter 65-Jährigen gab es dagegen nur 630 Hitzeopfer. Todesursache war meist eine Kombination aus Hitzeexplosion und bestehenden Vorerkrankungen, heißt es vom RKI. Thomas Thonfeld, Nachrichtenredaktion.
1: Testsiegel für Ärztinnen und Ärzte unterliegen strengen Anforderungen, sowohl in Bezug auf das zugrunde liegende Testverfahren als auch die Gestaltung der Testlogos. Das hat der Bundesgerichtshof in einem Urteil zu Ärztesiegeln der Zeitschrift Focus Gesundheit betont. Ob die Siegel in dem konkreten Fall irreführend waren, muss das Oberlandesgericht München demnach erneut prüfen. Erstmals seit Jahren macht die Deutsche Bahn mit ihrem Kerngeschäft wieder Gewinn. Hinzu kommt eine hohe Nachfrage. Rund 960 Millionen Bahnfahrten machten die Reisenden in den ersten 6 Monaten, teilte der Konzern mit. Das waren 1,8% mehr als im Vorjahreszeitraum.
0: Und jetzt noch mehr Informationen aus unserer Region.
4: Ich bin Viktoria Klauk. Nach einem lauten Knall ist in der Nacht zum Mittwoch eine Rasenfläche an den Sportanlagen in Blohwig in Brand geraten. Nach Angaben der Polizei wurde das Feuer gegen 2.30 Uhr gemeldet und von der Freiwilligen Feuerwehr Blohwig gelöscht. Die Ursache des Brandes ist bislang unklar. Die Polizei bittet Zeugen um Hinweise. Wegen der anhaltenden Trockenheit ruft sie außerdem zu besonderer Vorsicht im Umgang mit offenem Feuer auf.
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5: Bis ca. 18 Uhr begleiten uns noch ein paar Wolken hier in Trier. Immer mal wieder kann auch örtlich Regen fallen. Die Temperaturen sind zum Glück ein bisschen gesunken im Vergleich zu heute Vormittag. Aber in den nächsten Tagen erwartet uns wieder viel Hitze. Morgen zum Beispiel 18 bis 30 Grad, auch wieder 8 Sonnenstunden, nur gelegentlich Wölkchen. Und zum Wochenende hin steigen die Temperaturen dann auch nochmal über die 30 Grad Marke an.
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5: Es ist mal wieder ferientypisch, nichts los auf den Trierer Straßen. Von daher, ich wünsche euch eine gute und freie Fahrt.
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5: Es ist mal wieder einiges los in Sachen Blitzer. 3 Anhänger haben wir nach wie vor. Einmal in der Paulinstraße, Höhe Balthasar-Neumann-Technikum in Richtung Wasserweg, das 30. Dann aber auch noch auf der B51 Höhe Gilsim und Höhe Bitburg-Marsholder. Und ansonsten wird mobil geblitzt. Einmal auf der B51 Höhe Trierweiler-Sirzenich, dann aber auch noch auf der B53 und zwar in Erang, wenn ich das hier richtig sehe, dann stadteinwärts. Und ich würde mal sagen, wenn ihr sonst noch irgendwas habt für uns, dann meldet euch sehr gerne unter der 0651 46 2 88 4 und der 0.
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5: Kurz nach 3 haben wir's. Ich bin Dori. Hallöchen zusammen. Ein echter Superheld feiert sein Comeback. Spider-Man schwingt sich ab heute wieder über die Kinoleinwand. Natürlich auch hier in Trier. Ja, und mein Kollege Leo hat gleich den Trailer für uns nach 2 Hits. Also bleibt gern dabei.
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0: Hallo zusammen, ich bin Dori, ihr hört die Antenne, schön, dass ihr dabei seid. Ein alter Bekannter ist zurück, liebe Leute. Spider-Man schwingt sich ab heute wieder ins Kino und natürlich auch zu uns nach Trier. Was euch im neuen Film so erwartet, das weiß Filmtester Leo.
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2: 5 Jahre sind vergangen, seit Spider-Man uns in No Way Home mit einer Menge Chaos zurückgelassen hat. Unser Superheld Peter Parker hat seine geliebte Tante May verloren und das ganze Universum war in Gefahr. Um die Welt zu retten, musste Peter eine schwere Entscheidung treffen.
3: Etwas Schlimmes sollte passieren.
4: May!
3: Und der einzige Weg, es zu verhindern, war, den schwierigen Weg zu wählen.
4: Ihr werdet vergessen, wer ich bin.
5: Was? Was redest du da bloß?
4: Ich werde kommen und euch finden.
2: Peter muss erstmal ganz alleine weitermachen. Und die Verbrechen bekämpfen sich auch nicht von allein. Also arrangiert er sich mit seinem neuen Leben.
3: Das ist vielleicht meine Bestimmung. Allein mit der Wahrheit zu leben. Denn ich bin nicht nur Peter Parker. Ich bin Spider-Man.
2: Doch Peter hat versprochen, irgendwann zu seinen Freunden zurückzukehren. Und so geht er eines Tages zu seiner ehemaligen Partnerin MJ.
4: Mein Name ist Peter Parker und ich möchte gerne einen Kaffee.
5: Darf es sonst noch etwas sein?
2: Viel Zeit zum Kaffee trinken bleibt Peter aber nicht, denn es gibt einen neuen, mysteriösen Schurken. Den gilt es erstmal aufzuspüren. Und auch ein paar bekannte Marvel-Gesichter zeigen sich wieder auf der Leinwand.
6: Wir stehen vor einer Bedrohung. Eine, die wieder sein kann.
7: Willst du das wirklich tun, Scorpion?
8: Du denkst, ich bin Scorpion?
7: Dr. Banner?
9: Kein Banner. Nur Hulk.
2: Mal schauen, auf wessen Seite unser großer grüner Freund so steht. Und auch sonst steht für Spider-Man so einiges an. Seine Freunde wiederbekommen, den unbekannten Bösewicht aufhalten und Menschen retten. Und das bitte schön geordnet, ohne zu viel Hektik.
7: Sorry, du bist in Gefahr, was? Ich hab dir versprochen, dass ich dich beschützen werde. Bitte, du musst mir vertrauen. Komm jetzt.
5: Gut.
10: Sie sind der Einzige, der es fühlen kann.
7: Können wir das bitte der Reihe nach machen?
10: Sie sind der Einzige, der immun dagegen ist.
2: Der neue Spider-Man ist emotionaler, düsterer. Es geht neben dem gewohnten Humor auch darum, Verluste psychisch zu verarbeiten. Davon hat Peter ja ein paar erlebt. Und dann gibt es noch das hier.
11: Die Spidey-Tracker-App sagt, dass Spider-Man in unmittelbarer Nähe ist.
7: Oh ja?
3: Gibt's ja nicht, ist ja verrückt.
2: Warte, ist das nicht voll das Eigentor für einen Superhelden? Naja, egal. Ganz in eurer Nähe ist ab heute Spider-Man. A brand new day.
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1: Mit Viktoria Klauk einen schönen Donnerstag zusammen. Nach einem lauten Knall ist in der Nacht zum Mittwoch eine Rasenfläche an den Sportanlagen in Plowich in Brand geraten. Nach Angaben der Polizei wurde das Feuer gegen 2.30 Uhr gemeldet und von der Freiwilligen Feuerwehr Plowich gelöscht. Die Ursache des Brandes ist bislang unklar. Die Polizei bittet Zeugen um Hinweise. Wegen der anhaltenden Trockenheit ruft sie außerdem zu besonderer Vorsicht im Umgang mit offenem Feuer auf. Unbekannte haben den Sportplatz in Temmels durch das Befahren mit Fahrzeugen erheblich beschädigt. Wie die Polizei berichtet, ereignete sich die Tat zwischen dem 26. und 27. Juli. Wie hoch der entstandene Schaden ist, steht bislang noch nicht fest. Die Polizei hat die Ermittlungen aufgenommen, Zeugen werden gebeten, sich zu melden. Die Justizvollzugsanstalten in Rheinland-Pfalz sind derzeit nahezu vollständig ausgelastet. Laut des rheinland-pfälzischen Justizministeriums sind rund 98% der Haftplätze belegt. Die JVA Wittlich ist sogar überbelegt. Die Gewerkschaft Strafvollzug kritisiert deshalb die teilweise dauerhafte Doppelbelegung von Zellen und warnt vor zusätzlichen Belastungen für Beschäftigte und Gefangene. Trotz der angespannten Lage hält das Land an den Plänen fest, die JVA Trier nach dem Ausbau der JVA Wittlich frühestens 2032 zu schließen. Die Gewerkschaft spricht sich dagegen für einen Erhalt des Trierer Gefängnisses aus. Wegen des Oleviger Weinfests kommt es ab morgen zu Sperrungen und Verkehrsänderungen in Trier-Olewig. Wie die Stadt mitteilt, ist die Oleviger Straße bis Dienstagmorgen zeitweise für den Durchgangsverkehr gesperrt. Außerdem gilt auf der Umgehungsstraße vorübergehend Tempo 30. Zusätzlich werden Halteverbote eingesetzt, Ersatzhaltestellen für Busse eingerichtet und Sonderbusse eingeplant. Besucher werden gebeten, möglichst mit öffentlichen Verkehrsmitteln anzureisen, da die Parkplätze begrenzt sind. Am Sonntag sorgte außerdem ein Charity-Lauf zwischen 10 und 14 Uhr für weitere Verkehrseinschränkungen. Und das Beste kommt zum Schluss. Das Leibniz-Institut für Psychologie in Trier startet ein Forschungsprojekt zur Nutzung von künstlicher Intelligenz in der Psychologie. Nach Angaben des rheinland-pfälzischen Wissenschaftsministeriums erhält das Projekt PsyAI dafür eine Anschubfinanzierung von 300.000 Euro. Die Forschenden wollen KI-Modelle mit psychologischen Forschungsdaten trainieren, um menschliches Denken und Verhalten besser abzubilden und vorherzusagen. Wissenschaftsminister Clemens Hoch übergab den Förderbescheid gestern in Trier.
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2: Der Sommer hat hier in Trier heute mal ein kleines Regenpäuschen eingelegt. Ich glaube, das konnte die Natur auch ganz gut vertragen. Die Regenwolken verziehen sich aber im Laufe des Abends. Dann soll noch mal richtig die Sonne rauskommen und auch die nächsten Tage kriegen wir wieder viel Vitamin D. Morgen zum Beispiel 8 Stunden lang, dazwischen dann mal ein paar kleine Wölkchen, ein bisschen Wind und maximal 30 Grad.
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2: Es ist mal wieder ferientypisch, nichts los auf den Trierer Straßen. Von daher, ich wünsche euch eine gute und freie Fahrt.
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2: Es ist mal wieder einiges los in Sachen Blitzer. 3 Anhänger haben wir nach wie vor. Einmal in der Paulinstraße, Höhe Balthasar-Neumann-Technikum in Richtung Wasserweg, das 30. Dann aber auch noch auf der B51 Höhe Gilsim und Höhe Bitburg-Marsholder. Und ansonsten wird mobil geblitzt. Einmal auf der B51 Höhe Trierweiler-Sirzenich, dann aber auch noch auf der B53 und zwar in Erang, wenn ich das hier richtig sehe, dann stadteinwärts. Und ich würde mal sagen, wenn ihr sonst noch irgendwas habt für uns, dann meldet euch sehr gerne unter der 0651 46 2884 und der 0.
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0: Der Grillabend war super, aber jetzt stehen da noch Würstchen, Steaks und Nudelsalat im Kühlschrank. Wegwerfen wäre da ja schon schade. Aber wie lange sind diese Reste eigentlich noch gut? Gerade im Sommer lohnt sich da ein genauer Blick.
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0: Mein Kollege Freddy hat sich mal schlau gemacht. Viele verlassen sich ja aufs Riechen. Reicht das?
2: Na, nicht unbedingt. Lebensmittel können schon verdorben sein, obwohl sie noch ganz normal aussehen oder riechen. Gerade bei Hitze vermehren sich Bakterien deutlich schneller. Deshalb gilt, alles, was länger als 2 Stunden ungekühlt auf dem Tisch stand, bei großer Hitze sogar schon früher, sollte lieber entsorgt werden. Das gilt natürlich vor allem für Fleisch, Fisch, Salate mit Mayonnaise oder Desserts mit Sahne.
0: Und wenn nach dem Grillen dann noch was übrig bleibt, wie mache ich's richtig?
2: Tja, die Reste offensichtlich möglichst schnell in den Kühlschrank stellen, am besten innerhalb von 2 Stunden. Dafür lieber kleinere Behälter nehmen, dann kühlen die Lebensmittel nämlich schneller runter. Beim Aufwärmen gilt dann, Fleisch oder andere warme Speisen sollten richtig heiß werden, also komplett durcherhitzt sein. Und wenn du dir unsicher bist, lieber auf Nummer sicher gehen. Ein verdorbener Kartoffelsalat ist den Ärger eigentlich echt nicht wert.
0: Danke dir, Freddy, für die Infos. Ein bisschen Aufmerksamkeit spart Lebensmittel und kann Magen und Darm so einiges ersparen. Morgen geht's dann um das

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1: Ich bin David Riemer. In Südeuropa kämpfen Feuerwehrkräfte weiter gegen sich ausbreitende Waldbrände, die von Trockenheit und Wind angefacht werden. Dazu kommt große Hitze. Während sich die Lage an Frankreichs Atlantikküste und in der Region um Spaniens Hauptstadt Madrid deutlich entspannt hat, rückten Einsatzkräfte auf Kreta und in der Türkei zu neuen Bränden aus.
2: Besonders betroffen ist die auch bei Touristen beliebte Provinz Antalya. Dort kämpfen die Einsatzkräfte gegen 3 verschiedene Waldbrände. Vor allem der starke Wind erschwert die Löscharbeiten. Touristen sind aber vorerst nicht in Gefahr. Auch in den nächsten Tagen soll es windig bleiben, zudem ist es heiß und trocken. Der Forstminister mahnte, die Bevölkerung müsse unter den Umständen besonders vorsichtig sein. Dem Minister zufolge entsteht ein Großteil der Brände nicht im Wald, sondern springt auf ihn über. Miriam Schmidt, Istanbul.
1: Das Leben in Deutschland hat sich im Juli wieder stärker verteuert. Die Verbraucherpreise lagen um 2,8% über dem Niveau des Vorjahresmonats. Das zeigen erste Schätzungen des Statistischen Bundesamts. Im Mai und im Juni hatte die Senkung der Energiesteuer noch dafür gesorgt, dass die Inflationsrate auf 2,3% gesunken ist.
3: Der Tankrabatt ist ausgelaufen. Der Iran-Krieg treibt die Preise an den Ölmärkten aber weiterhin nach oben. Entsprechend müssen Autofahrer an der Tankstelle wieder tiefer in die Tasche greifen. Und auch die Lebensmittelpreise sind im Juli leicht angestiegen. Für Dienstleistungen wie Restaurantbesuche oder Reisen mussten die Menschen fast 3% mehr ausgeben, ähnlich wie in den vorangegangenen Monaten. Besserung ist laut den Experten nicht in Sicht. Deswegen gehen sie davon aus, dass die Europäische Zentralbank den Leitzins zum 2. Mal in diesem Jahr anheben wird, um so die Inflation einzudämmen. Fiona Reinhardt, Nachrichtenredaktion.
1: Nach dem CDU-internen Streit um die Kabinettsumbildung droht Bundeskanzler Merz neuer Ärger. Die Ministerpräsidenten von Sachsen, Sachsen-Anhalt und Thüringen lehnen die geplante Abschaffung der Rente nach 45 Beitragsjahren ab. Sie fordern, die besonderen Realitäten im Osten zu berücksichtigen. Damit stellen sie sich gegen einen wichtigen Teil der geplanten Rentenreform der Bundesregierung. Ab dem 1. August gilt der Rechtsanspruch auf Ganztagsbetreuung für Erstklässler. Nach Einschätzung des Instituts der Deutschen Wirtschaft wird er in einigen westdeutschen Bundesländern aber zunächst nicht vollständig erfüllt. Teilweise bestünden noch größere Lücken, so ein IW-Sprecher. Betreuungsplätze werde es voraussichtlich trotzdem für fast alle Kinder geben, notfalls mit größeren Gruppen oder anderen Übergangslösungen.
0: Und jetzt noch mehr Informationen aus unserer Region.
4: Ich bin Viktoria Klauk. Unbekannte haben den Sportplatz in Temmels durch das Befahren mit Fahrzeugen erheblich beschädigt. Wie die Polizei berichtet, ereignete sich die Tat zwischen dem 26. und 27. Juli. Wie hoch der entstandene Schaden ist, steht bislang noch nicht fest. Die Polizei hat die Ermittlungen aufgenommen. Zeugen werden gebeten, sich zu melden.
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5: Bis ca. 18 Uhr begleiten uns noch ein paar Wolken hier in Trier. Immer mal wieder kann auch örtlich Regen fallen. Die Temperaturen sind zum Glück ein bisschen gesunken im Vergleich zu heute Vormittag. Aber in den nächsten Tagen erwartet uns wieder viel Hitze. Morgen zum Beispiel 18 bis 30 Grad, auch wieder 8 Sonnenstunden, nur gelegentlich Wölkchen. Und zum Wochenende hin steigen die Temperaturen dann auch nochmal über die 30 Grad Marke an.
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5: Es ist mal wieder ferientypisch, nichts los auf den Trierer Straßen. Von daher, ich wünsche euch eine gute und freie Fahrt.
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5: Geblitzt wird immer noch aus dem Anhänger raus, und zwar einmal in der Paulinstraße Richtung Wasserweg, da ist 30. Dann aber auch noch gleich zweimal auf der B51, einmal bei Gilzim, einmal bei Marsholder. An beiden Stellen ist 100 erlaubt. Und mobil geblitzt wird aktuell dann noch auf der B51 Höhe Trier-Weiler-Sürzenich und auf der B50 bei Altrich. Hier ist übrigens 120 erlaubt und auf der B51 dann noch 70. Und wenn ihr sonst noch was habt für uns, dann meldet euch sehr gerne.
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5: Hallöchen, ich bin Dori und heute, liebe Leute, ist der Tag der Freundschaft. Und wir haben uns mal gefragt, was macht denn eigentlich eine gute Freundschaft aus? Genau diese Frage, die klären wir im Laufe der Stunde. Jetzt ist es aber gleich erstmal Zeit für unsere Veranstaltungstipps. Also bleibt auf jeden Fall gern dabei.
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1: Havanna trifft Trier. Das dürfte ein heißer Abend werden bei Jazz im Brunnenhof. Die drei Musiker Ernesto, Leonardo und Alejandro sind Enkel von Compay Segundo, der Legende des Buena Vista Social Club, und die Poesie ihres Großvaters, die steckt ihnen im Blut. Gemeinsam mit ihrem achtköpfigen Oktett bringt sie Klassiker, aber auch eigene preisgekrönte Kompositionen mit zu uns nach Trier. Einlass ist um 19 Uhr, Tickets gibt's, na, bei Ticket Regional. Sultans of Swing, Brothers in Arms, Walk of Life. Wer bei diesen Songs direkt mitsingen will, der sollte sich das hier morgen Abend nicht entgehen lassen. Europas meistgebuchte Dire Straits Tribute Band. Die gastiert in der Kaserne in Palzem. Gitarrist Wolfgang Ulrich gilt unter den Fans als einer der besten Mark Knopfler-Imitatoren überhaupt. Sogar den bundesweiten Tribute Contest hat die Band gewonnen. Ihr Motto: alles zu 100% live, keine Tricks oder Hilfsmittel, nur Gitarrengroove und jede Menge Nostalgie. Start ist morgen Abend um 20.30 Uhr. Tickets gibt's bei Eventim. Und für alle Freunde der Blasmusik habe ich auch noch einen Spitzentipp. Pantarei machen nämlich hier bei uns in Trier Halt. Im Brunnenhof treten sie am Sonntag gemeinsam auf und bringen ein vielseitiges Repertoire mit. Von Klassik über zeitgenössische Lieder bis hin zur Filmmusik hat das Orchester nämlich wirklich alles drauf. Los geht's am Sonntag um 12 Uhr und der Eintritt, der ist kostenlos. Also beste Möglichkeit, einfach mal eine Runde vorbeizuschauen.
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1: Mit Viktoria Klauk einen schönen Donnerstag zusammen. Nach einem lauten Knall ist in der Nacht zum Mittwoch eine Rasenfläche an den Sportanlagen in Plowich in Brand geraten. Nach Angaben der Polizei wurde das Feuer gegen 2.30 Uhr gemeldet und von der Freiwilligen Feuerwehr Plowich gelöscht. Die Ursache des Brandes ist bislang unklar. Die Polizei bittet Zeugen um Hinweise. Wegen der anhaltenden Trockenheit ruft sie außerdem zu besonderer Vorsicht im Umgang mit offenem Feuer auf. Unbekannte haben den Sportplatz in Temmels durch das Befahren mit Fahrzeugen erheblich beschädigt. Wie die Polizei berichtet, ereignete sich die Tat zwischen dem 26. und 27. Juli. Wie hoch der entstandene Schaden ist, steht bislang noch nicht fest. Die Polizei hat die Ermittlungen aufgenommen, Zeugen werden gebeten, sich zu melden. Die Justizvollzugsanstalten in Rheinland-Pfalz sind derzeit nahezu vollständig ausgelastet. Laut des rheinland-pfälzischen Justizministeriums sind rund 98% der Haftplätze belegt. Die JVA Wittlich ist sogar überbelegt. Die Gewerkschaft Strafvollzug kritisiert deshalb die teilweise dauerhafte Doppelbelegung von Zellen und warnt vor zusätzlichen Belastungen für Beschäftigte und Gefangene. Trotz der angespannten Lage hält das Land an den Plänen fest, die JVA Trier nach dem Ausbau der JVA Wittlich frühestens 2032 zu schließen. Die Gewerkschaft spricht sich dagegen für einen Erhalt des Trierer Gefängnisses aus. Wegen des Oleviger Weinfests kommt es ab morgen zu Sperrungen und Verkehrsänderungen in Trier-Olevig. Wie die Stadt mitteilt, ist die Oleviger Straße bis Dienstagmorgen zeitweise für den Durchgangsverkehr gesperrt. Außerdem gilt auf der Umgehungsstraße vorübergehend Tempo 30. Zusätzlich werden Halteverbote eingesetzt, Ersatzhaltestellen für Busse eingerichtet und Sonderbusse eingeplant. Besucher werden gebeten, möglichst mit öffentlichen Verkehrsmitteln anzureisen, da die Parkplätze begrenzt sind. Am Sonntag sorgte außerdem ein Charity-Lauf zwischen 10 und 14 Uhr für weitere Verkehrseinschränkungen. Und das Beste kommt zum Schluss. Das Leibniz-Institut für Psychologie in Trier startet ein Forschungsprojekt zur Nutzung von künstlicher Intelligenz in der Psychologie. Nach Angaben des rheinland-pfälzischen Wissenschaftsministeriums erhält das Projekt PsyAI dafür eine Anschubfinanzierung von 300.000 Euro. Die Forschenden wollen KI-Modelle mit psychologischen Forschungsdaten trainieren, um menschliches Denken und Verhalten besser abzubilden und vorherzusagen. Wissenschaftsminister Clemens Hoch übergab den Förderbescheid gestern in Trier.
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2: Der Sommer hat hier in Trier heute mal ein kleines Regenpäuschen eingelegt. Ich glaube, das konnte die Natur auch ganz gut vertragen. Die Regenwolken verziehen sich aber im Laufe des Abends. Dann soll noch mal richtig die Sonne rauskommen und auch die nächsten Tage kriegen wir wieder viel Vitamin D. Morgen zum Beispiel 8 Stunden lang, dazwischen dann mal ein paar kleine Wölkchen, ein bisschen Wind und maximal 30 Grad.
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2: Es ist mal wieder ferientypisch, nichts los auf den Trierer Straßen. Von daher, ich wünsche euch eine gute und freie Fahrt.
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2: Geblitzt wird immer noch aus dem Anhänger raus, und zwar einmal in der Paulinstraße Richtung Wasserweg, da ist 30. Dann aber auch noch gleich zweimal auf der B51, einmal bei Gilzim, einmal bei Marsholder. An beiden Stellen ist 100 erlaubt. Und mobil geblitzt wird aktuell dann noch auf der B51 Höhe Trier-Weiler-Sürzenich und auf der B50 bei Altrich. Hier ist übrigens 120 erlaubt und auf der B51 dann noch 70. Und wenn ihr sonst noch was habt für uns, dann meldet euch sehr gerne.
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0: Hallo zusammen, ich bin Dori, ihr hört die Antenne. Schön, dass ihr dabei seid. Heute ist Internationaler Tag der Freundschaft. Und mal ehrlich, was wären wir eigentlich ohne die Menschen, die immer für uns da sind? Genau deshalb schauen wir heute mal drauf, was so eine richtig gute Freundschaft eigentlich ausmacht.
1: Hi zusammen. Tatsächlich hat sich damit die Jacobs-Studie beschäftigt. Die hat 5 Dinge gefunden, die echte Freundschaften besonders machen. Ganz vorne, sich aufeinander verlassen können. Dann, dass man den anderen jederzeit um Rat fragen kann. Ehrlichkeit gehört auch dazu, also auch mal die offene Meinung sagen. Außerdem sollte man über alles reden können. Und ganz wichtig, sich gegenseitig trösten und motivieren, wenn es mal nicht so gut läuft.
0: Klingt nach einer ziemlich guten Grundlage. Gibt's denn Unterschiede zwischen Männer- und Frauenfreundschaften?
1: Ja, tatsächlich. Bei Frauen stehen Vertrauen und die emotionale Verbundenheit oft stärker im Mittelpunkt. Sie reden viel über das, was sie gerade beschäftigt und empfinden ihre Freundschaften häufiger als besonders eng. Männer lernen Freunde dagegen oft über gemeinsame Hobbys kennen, zum Beispiel beim Sport. Da geht's häufig darum, zusammen etwas zu unternehmen. Und ein Klassiker unter den Gesprächsthemen ist tatsächlich oft der Job.
0: Hat also beides seine Vorteile, aber welchen Einfluss haben denn Freundschaften eigentlich auf unsere Gesundheit und unser Wohlbefinden?
1: Eine große Studie aus dem Jahr 2021 hat Daten von mehr als 323.000 Menschen aus 99 Ländern ausgewertet. Das Ergebnis: gute Freundschaften machen uns gesünder, glücklicher und steigern unser Wohlbefinden. Freunde tun uns also wirklich gut.
0: Gerade jetzt ziehen ja wieder viele neue Studierende hier nach Trier. Ja, da stellt sich natürlich die Frage, wie findet man in einer neuen Stadt denn eigentlich am besten Anschluss?
1: Da bieten sich Fachschaften oder Unigruppen an. Ansonsten würde ich immer sagen, schau erstmal, was dir Spaß macht. Wenn du gerne läufst, könnten zum Beispiel Parkrun oder der 5-4 Running Club genau das Richtige sein. Wenn dein Herz eher für Comics oder Fantasy schlägt, lohnt sich ein Besuch im X-Comics. Es gibt außerdem eine Brettspielgruppe im Treffpunkt am Weidengraben. Und auch die Kulturszene hat einiges zu bieten, zum Beispiel beim Kulturkram oder im Café Südachse. Da kommt man oft ganz unkompliziert mit anderen ins Gespräch.
0: Danke dir, Tim. Und vielleicht ist ja heute der richtige Tag und der richtige Anlass, einem guten Freund einfach mal wieder zu schreiben oder selbst den ersten Schritt auf neue Menschen zuzumachen.
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1: Ich bin David Riemer. Der Juli ist in Deutschland ungewöhnlich warm ausgefallen. Nach vorläufigen Angaben des Deutschen Wetterdienstes lag die Durchschnittstemperatur bei 19,7 Grad. Das sind 2,8 Grad mehr als im langjährigen Mittel der Jahre 1961 bis 1990. Gleichzeitig war der Juli der fünfte zu trockene Monat in Folge. Besonders in Hessen und NRW war es so trocken wie noch nie in einem Juli seit Beginn der Messungen. Die Folge etwa erhöhte Waldbrandgefahr. In Südeuropa kämpfen Feuerwehrkräfte weiter gegen sich ausbreitende Waldbrände, die von Trockenheit und Wind angefacht werden. Dazu kommt große Hitze. Inzwischen muss die Feuerwehr auch in der Türkei und auf Kreta neue Brände löschen. An Frankreichs Atlantikküste hat sich die Lage deutlich entspannt.
2: Aufatmen in Westfrankreich. Die Einsatzkräfte halten den riesigen Waldbrand bei Bordeaux weiter in Schach. Die Temperaturen gehen runter. Zehntausende Menschen, die ihr Zuhause vorsichtshalber verlassen mussten, können nun wieder heimkehren. Doch nicht überall wendet sich die Lage zum Guten. Auch an etlichen anderen Orten in Frankreich sind Waldbrände ausgebrochen. Noch deutlich weiter südlich von Bordeaux, in Brignoles etwa, haben auch Superstar George Clooney und seine Familie ihr Haus aus Sicherheitsgründen geräumt. Aus Bordeaux, Rache Sommer.
1: Das Vertrauen der Bürgerinnen und Bürger in den Staat ist nach einer neuen Umfrage auf einen Tiefstand gesunken. Das zeigt eine Bürgerbefragung im Auftrag des Beamtenbundes DBB. 79% der Befragten meinen, der Staat sei angesichts der Fülle seiner Aufgaben und Probleme überfordert.
3: Besonders mit Blick auf die soziale Absicherung und die Rente halten viele Menschen den Staat für überfordert. Fast jeder Fünfte hat aber auch wenig Vertrauen in den Staat, wenn es um Steuern und Finanzen geht. Ausnahme ist die Asyl- und Flüchtlingspolitik. Hier hat das Vertrauen deutlich zugenommen. Experten gehen davon aus, dass die wechselnden Regierungen und die Unzufriedenheit mit der Merz-Regierung Grund für den Vertrauensverlust sind. Deswegen brauche es jetzt dringend Reformen, die sich positiv auf das Leben der Menschen auswirken, etwa bei der Rente, der Wirtschaft, der Arbeitsplatzsicherheit und der Sanierung von Straßen und Schienen. Fiona Reinhardt, Nachrichtenredaktion.
1: Mehr als 1500 Migranten sind innerhalb einer Woche überwiegend schwimmend in die spanische Nordafrika-Exklave Ceuta gelangt. Allein in den vergangenen Stunden erreichten erneut hunderte Menschen das Gebiet. Der Regionalpräsident fordert deshalb von der Regierung in Madrid, den Notstand auszurufen und das Militär an der Grenze zwischen Marokko und Ceuta einzusetzen.
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4: Ich bin Viktoria Klauk. Nach einem lauten Knall ist in der Nacht zum Mittwoch eine Rasenfläche an den Sportanlagen in Blohwig in Brand geraten. Nach Angaben der Polizei wurde das Feuer gegen 2.30 Uhr gemeldet und von der Freiwilligen Feuerwehr Blohwig gelöscht. Die Ursache des Brandes ist bislang unklar. Die Polizei bittet Zeugen um Hinweise. Wegen der anhaltenden Trockenheit ruft sie außerdem zu besonderer Vorsicht im Umgang mit offenem Feuer auf.
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5: Bis ca. 18 Uhr begleiten uns noch ein paar Wolken hier in Trier. Immer mal wieder kann auch örtlich Regen fallen. Die Temperaturen sind zum Glück ein bisschen gesunken im Vergleich zu heute Vormittag. Aber in den nächsten Tagen erwartet uns wieder viel Hitze. Morgen zum Beispiel 18 bis 30 Grad, auch wieder 8 Sonnenstunden, nur gelegentlich Wölkchen. Und zum Wochenende hin steigen die Temperaturen dann auch noch mal über die 30 Grad Marke an.
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5: Ein kleines bisschen Stop-and-Go gibt es aktuell die Bitburger runter in Richtung City. Also würde ich mal so 5-6 Minuten drauflegen, 2 Minuten vielleicht noch auf der Römerbrücke, aber sonst ist alles soweit frei.
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5: Geblitzt wird immer noch aus dem Anhänger raus, und zwar einmal in der Paulinstraße Richtung Wasserweg, da ist 30. Dann aber auch noch gleich zweimal auf der B51, einmal bei Gilzim, einmal bei Marsholder. An beiden Stellen ist 100 erlaubt. Und mobil geblitzt wird aktuell dann noch auf der B51 Höhe Trier-Weiler-Sürzenich und auf der B50 bei Altrich. Hier ist übrigens 120 erlaubt und auf der B51 dann noch 70. Und wenn ihr sonst noch was habt für uns, dann meldet euch sehr gerne.
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5: Kurz nach 5 in Trier und das bedeutet Feierabend. Also zumindest für die, die heute wirklich pünktlich auf der Arbeit waren. Heute ist nämlich bundesweiter Zu-Spät-Komm-Tag. Wir haben uns mal bei euch in Trier umgehört, wie viel Wert ihr eigentlich so auf Pünktlichkeit legt und warum es bei euch vielleicht doch mal ein bisschen später wird. Die Antworten hören wir nach 2 Songs. Ich bin Dori und ich hoffe, ihr bleibt dran.
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0: Liebe Trierer, falls ihr heute ein paar Minütchen zu spät auf der Arbeit aufgetaucht seid, ja, dann habt ihr zumindest eine Ausrede, denn heute ist bundesweiter Zu-Spät-Komm-Tag. Aber mal ehrlich, wie pünktlich seid ihr eigentlich? Das wollten meine Kollegen Tim und Jaroslav mal von euch in der Trierer City wissen.
1: Also zumindest, wenn es so um Arbeit oder Uni geht, eher pünktlich. Und sonst, solange die Busse pünktlich kommen, bin ich eigentlich auch pünktlich.
2: Also ich bin eher teampünktlich.
3: Bei Menschen, die auch grundsätzlich zu spät kommen, bin ich immer zu spät. Ansonsten aber grundsätzlich finde ich es cool, wenn man pünktlich ist.
4: Also ich bin auf jeden Fall teampünktlich, weil ich es überhaupt nicht mag, zu spät zu kommen. Ich finde, das hat irgendwas mit Respekt zu tun, auch die Zeit der anderen Personen wertzuschätzen.
5: Ich bin teampünktlich.
6: Ich bin normalerweise eher pünktlich. Für mich ist pünktlich 10, 15 Minuten früher da zu sein.
0: 10 Minuten vor der Zeit da sein? Respekt. Aber nervt es euch eigentlich, wenn andere ständig zu spät kommen?
3: Bei vielen Sachen finde ich es cool, wenn man pünktlich ist, ja. Aber wenn es nicht sein muss, ist mir auch egal.
5: Wenn es ein paar Minuten sind, ist das kein Problem. Ich finde es irgendwann so ab einer halben Stunde sollte man zumindest den Grund mitteilen, warum man zu spät kommt. Aber 5 Minuten oder so ist kein Ding.
6: Kommt drauf an, aber normalerweise ja. Meine Mutter ist immer zu spät und das gefällt mir nicht.
7: Wenn sie eine gute Ausrede haben, ist es okay.
4: Schlimm vielleicht nicht. Also ich bin da nicht sauer oder so. Wenn es halt wirklich extrem ist, so eine halbe Stunde oder Stunde, dann ist es schon unschön. Aber wenn es so 5 Minuten sind, dann ist es okay.
0: Und Hand aufs Herz, jeder war doch schon mal zu spät. Aber woran liegt es denn bei euch meistens?
3: Ich bin wirklich ein leidenschaftlicher Trödler.
1: Schlechtes Zeitmanagement eigentlich und dann doch noch mehr zu tun, als man dachte.
8: Ich verplane mich immer, also ich nehme mir immer mehr Zeit, als ich eigentlich bräuchte.
9: Dann bin ich vielleicht in Gedanken oder habe mir zu viele Themen aufgehalst, die es zu organisieren gibt. Und ja, es ist ja auch ganz schön, manchmal entschleunigt zum Beispiel einen Tag zu starten und dann kann man schon mal die Zeit vergessen.
0: Also egal ob Stau, verschlafen oder einfach schlechtes Zeitmanagement, heute drücken wir einfach mal ein Äuglein zu. Allen Zu-Spät-Kommern da draußen, herzlichen Glückwunsch zu eurem Ehrentag.
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1: Mit Viktoria Klauk einen schönen Donnerstag zusammen. Nach einem lauten Knall ist in der Nacht zum Mittwoch eine Rasenfläche an den Sportanlagen in Plowig in Brand geraten. Nach Angaben der Polizei wurde das Feuer gegen 2.30 Uhr gemeldet und von der Freiwilligen Feuerwehr Plowig gelöscht. Die Ursache des Brandes ist bislang unklar. Die Polizei bittet Zeugen um Hinweise. Wegen der anhaltenden Trockenheit ruft sie außerdem zu besonderer Vorsicht im Umgang mit offenem Feuer auf. Unbekannte haben den Sportplatz in Temmels durch das Befahren mit Fahrzeugen erheblich beschädigt. Wie die Polizei berichtet, ereignete sich die Tat zwischen dem 26. und 27. Juli. Wie hoch der entstandene Schaden ist, steht bislang noch nicht fest. Die Polizei hat die Ermittlungen aufgenommen, Zeugen werden gebeten, sich zu melden. Die Justizvollzugsanstalten in Rheinland-Pfalz sind derzeit nahezu vollständig ausgelastet. Laut des rheinland-pfälzischen Justizministeriums sind rund 98% der Haftplätze belegt. Die JVA Wittlich ist sogar überbelegt. Die Gewerkschaft Strafvollzug kritisiert deshalb die teilweise dauerhafte Doppelbelegung von Zellen und warnt vor zusätzlichen Belastungen für Beschäftigte und Gefangene. Trotz der angespannten Lage hält das Land an den Plänen fest, die JVA Trier nach dem Ausbau der JVA Wittlich frühestens 2032 zu schließen. Die Gewerkschaft spricht sich dagegen für einen Erhalt des Trierer Gefängnisses aus. Wegen des Oleviger Weinfests kommt es ab morgen zu Sperrungen und Verkehrsänderungen in Trier-Olewig. Wie die Stadt mitteilt, ist die Oleviger Straße bis Dienstagmorgen zeitweise für den Durchgangsverkehr gesperrt. Außerdem gilt auf der Umgehungsstraße vorübergehend Tempo 30. Zusätzlich werden Halteverbote eingesetzt, Ersatzhaltestellen für Busse eingerichtet und Sonderbusse eingeplant. Besucher werden gebeten, möglichst mit öffentlichen Verkehrsmitteln anzureisen, da die Parkplätze begrenzt sind. Am Sonntag sorgte außerdem ein Charity-Lauf zwischen 10 und 14 Uhr für weitere Verkehrseinschränkungen. Und das Beste kommt zum Schluss. Das Leibniz-Institut für Psychologie in Trier startet ein Forschungsprojekt zur Nutzung von künstlicher Intelligenz in der Psychologie. Nach Angaben des rheinland-pfälzischen Wissenschaftsministeriums erhält das Projekt PsyAI dafür eine Anschubfinanzierung von 300.000 Euro. Die Forschenden wollen KI-Modelle mit psychologischen Forschungsdaten trainieren, um menschliches Denken und Verhalten besser abzubilden und vorherzusagen. Wissenschaftsminister Clemens Hoch übergab den Förderbescheid gestern in Trier.
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2: Der Sommer hat hier in Trier heute mal ein kleines Regenpäuschen eingelegt. Ich glaube, das konnte die Natur auch ganz gut vertragen. Die Regenwolken verziehen sich aber im Laufe des Abends. Dann soll noch mal richtig die Sonne rauskommen und auch die nächsten Tage kriegen wir wieder viel Vitamin D. Morgen zum Beispiel 8 Stunden lang, dazwischen dann mal ein paar kleine Wölkchen, ein bisschen Wind und maximal 30 Grad.
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2: Ein kleines bisschen Stop-and-Go gibt's aktuell die Bitburger runter in Richtung City. Also würde ich mal so 5-6 Minuten drauflegen, 2 Minuten vielleicht noch auf der Römerbrücke, aber sonst ist alles soweit frei.
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2: Geblitzt wird immer noch aus dem Anhänger raus, und zwar einmal in der Paulinstraße Richtung Wasserweg, da ist 30. Dann aber auch noch gleich zweimal auf der B51, einmal bei Gilzim, einmal bei Marsholde. An beiden Stellen ist 100 erlaubt. Und mobil geblitzt wird aktuell dann noch auf der B51 Höhe Trier-Weiler-Sirzenich und auf der B50 bei Altrich. Hier ist übrigens 120 erlaubt und auf der B51 dann noch 70. Und wenn ihr sonst noch was habt für uns, dann meldet euch sehr gerne.
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1: 30. Juli 1980. Secret Service steigen mit 10 O'Clock Postman in die Charts ein.

Ola Håkansson hat einen Traum. Er würde gerne sein Land vertreten beim Eurovision Song Contest. Den schaut er jedes Jahr und ist jedes Jahr unzufrieden mit dem Künstler, der für Schweden antritt. Das geht doch besser, denkt er. Also tut er sich mit zwei Freunden zusammen. Sie nennen sich Ola plus drei und schreiben ein paar Songs, die mal etwas anderes sind, nicht immer nur dieser Einheitsbrei, den es beim ESC gibt, der Ola seit Jahren aufregt. Den besten Song reichen sie ein beim sogenannten Melodiefestival, einem Song Contest, dessen Gewinner am Ende für Schweden zum ESC fährt. Sie kommen zwar recht weit, aber ihr Song gewinnt nicht. Aber sie beschließen trotzdem weiterzumachen, nennen sich von nun an Secret Service und singen nicht mehr nur auf Schwedisch, sondern auch auf Englisch. Und mit ihrem ersten Album werden sie direkt in ganz Europa bekannt. Nicht nur, aber auch vor allem wegen dieser Nummer. 10 o'clock Postman.

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1: Ich bin David Riemer. In Südeuropa kämpfen Feuerwehrkräfte weiter gegen sich ausbreitende Waldbrände, die von Trockenheit und Wind angefacht werden. Dazu kommt große Hitze, während sich die Lage an Frankreichs Atlantikküste und in der Region um Spaniens Hauptstadt Madrid deutlich entspannt hat, rückten Einsatzkräfte auf Kreta und in der Türkei zu neuen Bränden aus.
2: Besonders betroffen ist die auch bei Touristen beliebte Provinz Antalya. Dort kämpfen die Einsatzkräfte gegen 3 verschiedene Waldbrände. Vor allem der starke Wind erschwert die Löscharbeiten. Touristen sind aber vorerst nicht in Gefahr. Auch in den nächsten Tagen soll es windig bleiben, zudem ist es heiß und trocken. Der Forstminister mahnte, die Bevölkerung müsse unter den Umständen besonders vorsichtig sein. Dem Minister zufolge entsteht ein Großteil der Brände nicht im Wald, sondern springt auf ihn über. Miriam Schmidt, Istanbul.
1: Das Leben in Deutschland hat sich im Juli wieder stärker verteuert. Die Verbraucherpreise lagen um 2,8% über dem Niveau des Vorjahresmonats. Das zeigen erste Schätzungen des Statistischen Bundesamts. Im Mai und im Juni hatte die Senkung der Energiesteuer noch dafür gesorgt, dass die Inflationsrate auf 2,3% gesunken ist.
3: Der Tankrabatt ist ausgelaufen. Der Iran-Krieg treibt die Preise an den Ölmärkten aber weiterhin nach oben. Entsprechend müssen Autofahrer an der Tankstelle wieder tiefer in die Tasche greifen. Und auch die Lebensmittelpreise sind im Juli leicht angestiegen. Für Dienstleistungen wie Restaurantbesuche oder Reisen mussten die Menschen fast 3% mehr ausgeben, ähnlich wie in den vorangegangenen Monaten. Besserung ist laut den Experten nicht in Sicht. Deswegen gehen sie davon aus, dass die Europäische Zentralbank den Leitzins zum 2. Mal in diesem Jahr anheben wird, um so die Inflation einzudämmen. Fiona Reinhardt, Nachrichtenredaktion.
1: Nach dem CDU-internen Streit um die Kabinettsumbildung droht Bundeskanzler Merz neuer Ärger. Die Ministerpräsidenten von Sachsen, Sachsen-Anhalt und Thüringen lehnen die geplante Abschaffung der Rente nach 45 Beitragsjahren ab. Sie fordern, die besonderen Realitäten im Osten zu berücksichtigen. Damit stellen sie sich gegen einen wichtigen Teil der geplanten Rentenreform der Bundesregierung. Ab dem 1. August gilt der Rechtsanspruch auf Ganztagsbetreuung für Erstklässler. Nach Einschätzung des Instituts der deutschen Wirtschaft wird er in einigen westdeutschen Bundesländern aber zunächst nicht vollständig erfüllt. Teilweise bestünden noch größere Lücken, so ein IW-Sprecher. Betreuungsplätze werde es voraussichtlich trotzdem für fast alle Kinder geben, notfalls mit größeren Gruppen oder anderen Übergangslösungen.
0: Und jetzt noch mehr Informationen aus unserer Region.
4: Ich bin Viktoria Klauk. Unbekannte haben den Sportplatz in Temmels durch das Befahren mit Fahrzeugen erheblich beschädigt. Wie die Polizei berichtet, ereignete sich die Tat zwischen dem 26. und 27. Juli. Wie hoch der entstandene Schaden ist, steht bislang noch nicht fest. Die Polizei hat die Ermittlungen aufgenommen. Zeugen werden gebeten, sich zu melden.
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5: Den Abend über bleibt es schön sonnig im Antenneland. Dazu gibt es immer noch heiße Temperaturen und die begleiten uns auch die nächsten Tage noch. Heute Nacht geht es runter auf ungefähr 18 Grad, also auch nicht mehr so richtig kalt. Aber immerhin noch genug, um zu lüften. Dann morgen wieder gut 30 Grad in der Spitze. Bis zu 8 Sonnenstunden, ein paar kleine Wölkchen und etwas Wind dazu.
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5: Weiterhin gibt es keine großen Staustellen im Stadtgebiet. Wenn, dann ein bisschen Stop-and-Go die Bitburger runter Richtung Martinsufer und Innenstadt, aber es ist wirklich nicht viel. Und ansonsten solltet ihr überall frei durchkommen.
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5: 3 Blitzeranhänger haben wir nach wie vor in der Region stehen. Einmal in der Paulinenstraße Richtung Wasserweg. Achtung, da ist nur 30 erlaubt. Und 2 Stück auf der B51. Einmal Höhe Gilsim, einmal Höhe Marsholder und an beiden Stellen ist 100 erlaubt.
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5: Dore hier um kurz nach 6. Schönen Donnerstagabend wünsche ich euch. Das Mensa-Essen in Trier wird teurer. Ja, und genau dagegen haben gestern Studierende an der Uni Trier protestiert. Wir haben mal mit den Organisatoren und Studierenden gesprochen. Und was sie zu sagen hatten, das hört ihr gleich in weniger als 10 Minuten.
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0: Alles wird teurer. Und das macht auch vor der Mensa der Uni Trier leider nicht Halt. Gerade für viele Studierende wird ein warmes Mittagessen dadurch immer schwieriger zu bezahlen. Deshalb gab es gestern eine Protestaktion auf dem Campus. Wir haben mit den Organisatoren vom AStA gesprochen.
1: Wir demonstrieren hier heute, weil der Wissenschaftsminister Clemens Hoch die Uni Trier besucht und wir in den letzten Jahren sehr unzufrieden sind, wie der Minister auf der Landesebene Politik betreibt gegenüber den Studierenden.
2: Und werfen unserem Minister Hoch hier eine abgehobene und realitätsferne Politik vor.
1: Es geht vor allem darum, dass die Semesterbeiträge immer höher werden. Die Unterfinanzierung der Studiwerke führt zu massiven Problemen, vor allem im Bereich der Gastronomie. Und wir halten halt die Mensa für einen wichtigen sozialen Part im Unileben. Und jede Studierende sollte sich am Tag problemlos eine Mahlzeit leisten können.
0: Bei der Demo gab es übrigens kein klassisches Transparent, sondern ein Picknick. Warum habt ihr euch denn genau für diese Form des Protests entschieden?
2: Wir wollten zum einen mit unserer Kunstaktion auch so ein bisschen nochmal die Aufmerksamkeit auf uns ziehen, so ein bisschen als Eyecatcher.
1: Die heutige Idee basiert eben auf dem Umstand, um quasi so ein wenig die weltfremde Haltung eines Ministers, der in seinem Ministerium sitzt, gut verdient und sehr abschätzig auf Studierende schaut, halt plakativ zu veranschaulichen, dass ich quasi hier in die Rolle des Ministers schlüpfe und mir einen Luxusmahl gönne, während hinter mir auf Picknickdecken die Mitstudierenden einfach ein paar mitgebrachte Brote essen. Und genau, das soll ein plakatives Bild sein zwischen der Dekadenz und dem sehr bescheidenen Leben von Studierenden.
0: Eine kreative Aktion mit einer klaren Botschaft. Und natürlich wollten wir auch von den Studis selbst mal wissen, wie sie denn die steigenden Mensapreise im Alltag erleben.
3: Natürlich überlegt man sich dann dreimal, ob man zur Mensa geht essen, wenn das Gericht, was früher, als ich angefangen habe vor 2 Jahren, noch irgendwie 2,50 Euro gekostet hat und plötzlich ist es bei 4.
4: Also ich esse eigentlich jeden Tag in der Mensa und sehe da jetzt auch keine Alternative zu, weil es am Campus, ich bin in der Bib, dass es den Lernzyklus so ein bisschen stört. Und ich glaube, das geht dann vielen Studis so, dass sie sich überlegen müssen, wie sie dann ihren Tag am Campus planen.
2: Und es führt natürlich auch dazu, dass hier und da sich die Leute dann Brote schmieren, die mitbringen, was im ersten Moment okay klingt, aber es ist trotzdem staatlicher Auftrag, hier für eine vernünftige Ernährung für uns Studis zu sorgen, die halt eben auch für uns finanzierbar ist.
0: Gerade an der Uni sollte sich definitiv jeder ein warmes Essen leisten können, unabhängig vom Geldbeutel. Denn Essen gehört nicht nur zum Studienalltag, sondern auch zum sozialen Miteinander auf dem Campus.
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1: Mit Viktoria Klauk einen schönen Donnerstag zusammen. Nach einem lauten Knall ist in der Nacht zum Mittwoch eine Rasenfläche an den Sportanlagen in Pluwich in Brand geraten. Nach Angaben der Polizei wurde das Feuer gegen 2.30 Uhr gemeldet und von der Freiwilligen Feuerwehr Pluwich gelöscht. Die Ursache des Brandes ist bislang unklar. Die Polizei bittet Zeugen um Hinweise. Wegen der anhaltenden Trockenheit ruft sie außerdem zu besonderer Vorsicht im Umgang mit offenem Feuer auf. Unbekannte haben den Sportplatz in Temmels durch das Befahren mit Fahrzeugen erheblich beschädigt. Wie die Polizei berichtet, ereignete sich die Tat zwischen dem 26. und 27. Juli. Wie hoch der entstandene Schaden ist, steht bislang noch nicht fest. Die Polizei hat die Ermittlungen aufgenommen, Zeugen werden gebeten, sich zu melden. Die Justizvollzugsanstalten in Rheinland-Pfalz sind derzeit nahezu vollständig ausgelastet. Laut des rheinland-pfälzischen Justizministeriums sind rund 98% der Haftplätze belegt. Die JVA Wittlich ist sogar überbelegt. Die Gewerkschaft Strafvollzug kritisiert deshalb die teilweise dauerhafte Doppelbelegung von Zellen und warnt vor zusätzlichen Belastungen für Beschäftigte und Gefangene. Trotz der angespannten Lage hält das Land an den Plänen fest, die JVA Trier nach dem Ausbau der JVA Wittlich frühestens 2032 zu schließen. Die Gewerkschaft spricht sich dagegen für einen Erhalt des Trierer Gefängnisses aus. Wegen des Oleviger Weinfests kommt es ab morgen zu Sperrungen und Verkehrsänderungen in Trier-Olevig. Wie die Stadt mitteilt, ist die Oleviger Straße bis Dienstagmorgen zeitweise für den Durchgangsverkehr gesperrt. Außerdem gilt auf der Umgehungsstraße vorübergehend Tempo 30. Zusätzlich werden Halteverbote eingesetzt, Ersatzhaltestellen für Busse eingerichtet und Sonderbusse eingeplant. Besucher werden gebeten, möglichst mit öffentlichen Verkehrsmitteln anzureisen, da die Parkplätze begrenzt sind. Am Sonntag sorgte außerdem ein Charity-Lauf zwischen 10 und 14 Uhr für weitere Verkehrseinschränkungen. Und das Beste kommt zum Schluss. Das Leibniz-Institut für Psychologie in Trier startet ein Forschungsprojekt zur Nutzung von künstlicher Intelligenz in der Psychologie. Nach Angaben des rheinland-pfälzischen Wissenschaftsministeriums erhält das Projekt PsyAI dafür eine Anschubfinanzierung von 300.000 Euro. Die Forschenden wollen KI-Modelle mit psychologischen Forschungsdaten trainieren, um menschliches Denken und Verhalten besser abzubilden und vorherzusagen. Wissenschaftsminister Clemens Hoch übergab den Förderbescheid gestern in Trier.
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2: Mittlerweile sind keine großartigen Staustellen mehr in Sicht. Ihr solltet überall gut durchkommen. Ich wünsche euch eine gute Fahrt.
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2: Drei Blitzeranhänger haben wir nach wie vor in der Region stehen. Einmal in der Paulinenstraße Richtung Wasserweg. Achtung, da ist nur 30 erlaubt. Und zwei Stück auf der B51. Einmal Höhe Gilzim, einmal Höhe Marsholder und an beiden Stellen ist 100 erlaubt.
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4: Fester lautete die Börsentendenz für den deutschen Aktienmarkt am Abend. Zum Xetra-Schluss hatte der DAX schließlich 0,6% auf 25.612 Punkte zugelegt. Ein positiver Börsenstart an der Wall Street hat den Handel hier am späten Nachmittag noch einmal gestützt. Weniger gut, die Inflation in Deutschland hat im Juli nach dem Ende der Spritpreisbremse um 2,8% wieder deutlich angezogen. Erfreulich dagegen, das Wirtschaftswachstum in der Eurozone ist im zweiten Quartal stärker ausgefallen als erwartet. Top im DAX heute Infineon, Siemens Energy und Symrise. Adidas nach negativ aufgenommenen Quartalszahlen mit minus 11%. Schwächer notierten auch SAP und Zalando. Der Euro ist am Abend auf 1,1525 gestiegen. Aus Frankfurt, Klaus Bente.
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1: Mittlerweile sind keine großartigen Staustellen mehr in Sicht. Ihr solltet überall gut durchkommen. Ich wünsche euch eine gute Fahrt.
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1: Drei Blitzeranhänger haben wir nach wie vor in der Region stehen. Einmal in der Paulinenstraße Richtung Wasserweg. Achtung, da ist nur 30 erlaubt. Und zwei Stück auf der B51. Einmal Höhe Gilzim, einmal Höhe Marsholder und an beiden Stellen ist 100 erlaubt.
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1: 30. Juli 2005. Juanes ist mit La Camisa Negra neu in den Charts. Der Song lässt ziemlich viel Raum für Interpretation. Camisa Negra bedeutet übersetzt schwarzes Hemd. Und dieses schwarze Hemd könnte dafür stehen, einer gescheiterten Liebe hinterher zu trauern. Das könnte aber auch für seinen eigenen Tod stehen. Der Text ist relativ unklar formuliert, mit häufigen Doppeldeutigkeiten, teilweise sogar leicht anzüglich. Der Text ist also im Gegensatz zu dem fröhlichen Beat nicht besonders heiter. Aber das ändert nichts am Erfolg von La Camisa Negra. Juanes landen in der Schweiz, Österreich und in Deutschland auf Platz 1 der Singlecharts. Absolut verdient, denn egal was der Text auch aussagt, dieser Song macht einfach Spaß und macht den Alltag einfach ein Stückchen schöner. Und wenn wir mal ganz ehrlich sind, auf Spanisch klingt doch einfach alles irgendwie positiv.

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1: Ich bin David Riemer. Die Europäische Fußballunion UEFA droht der FIFA geschlossen mit einem Boykott der Weltmeisterschaften. Sollte der Weltverband seinen angekündigten Investorendeal umsetzen, werde keine UEFA-Nationalmannschaft mehr an FIFA-Wettbewerben teilnehmen, so der Verband nach einem Dringlichkeitstreffen. Die FIFA will mit dem Verkauf eines Teils ihrer kommerziellen Rechte Milliarden einnehmen. Auch der DFB stellt sich klar gegen die Pläne. Nach der Entschärfung des CDU-internen Konflikts um die Kabinettsumbildung droht Kanzler Merz neuer Ärger. Die drei Ostministerpräsidenten von Sachsen, Sachsen-Anhalt und Thüringen stellen sich gegen eine Abschaffung der abschlagsfreien Rente nach 45 Beitragsjahren und damit gegen einen wichtigen Baustein der geplanten Reform der Alterssicherung.
2: Wer 45 Jahre gearbeitet hat, hat genug eingezahlt, finden die drei CDU-Ministerpräsidenten Vogt, Schulze und Kretschmer. Und sie provozieren mit ihrer Forderung einen neuen Konflikt mit Kanzler Merz. Sie wollen, dass bei den Reformen auch die Lebensrealität der Menschen in Ostdeutschland mitgedacht wird. In den drei Ländern ist die gesetzliche Rente für die meisten die einzige Säule der Alterssicherung. Nur wenige sorgen mit Betriebsrenten oder privat vor. Die drei Ostländerchefs stehen auch unter Druck, weil die CDU in Umfragen hinter der AfD steht, vor allem in Sachsen-Anhalt, wo bald gewählt wird. Ursula Winkler, Nachrichtenredaktion.
1: In Südeuropa kämpfen Feuerwehrkräfte weiter gegen sich ausbreitende Waldbrände, die von Trockenheit und Wind angefacht werden. Dazu kommt große Hitze. Während sich die Lage an Frankreichs Atlantikküste und in der Region um Spaniens Hauptstadt Madrid deutlich entspannt hat, rückten Einsatzkräfte in der Türkei und auf Kreta zu neuen Bränden aus.
3: Dichte Rauchschwaden der Waldbrände auf Kreta und in der Türkei ziehen kilometerweit über das Mittelmeer. Auf Kreta mussten mehr als 8000 Urlauber ihre Hotels und Ferienunterkünfte verlassen und in Sicherheit gebracht werden. Orkanartige Winde machen den Einsatz der Feuerwehr zum Kampf gegen die Naturgewalten. Erst zum Wochenende soll der Wind nachlassen. Aus Athen, Takis Zafos.
1: Nach dem Auslaufen des Tankrabatts hat sich das Leben in Deutschland sprunghaft verteuert. Die Verbraucherpreise lagen im Juli nach vorläufigen Zahlen des Statistischen Bundesamts 2,8% über dem Niveau des Vorjahresmonats. Ökonomen erwarten, dass die Inflation in den kommenden Monaten noch weiter steigen könnte.
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1: Ich bin David Riemer. Nach dem CDU-internen Streit um die Kabinettsumbildung droht Kanzler Merz neuer Ärger. Die Ministerpräsidenten von Sachsen, Sachsen-Anhalt und Thüringen lehnen die geplante Abschaffung der Rente nach 45 Beitragsjahren ab. Damit stellen sie sich gegen einen wichtigen Teil der geplanten Rentenreform der Bundesregierung. In Südeuropa kämpfen Einsatzkräfte weiter gegen sich ausbreitende Waldbrände, die von Trockenheit und Wind angefacht werden. Dazu kommt große Hitze. Inzwischen muss die Feuerwehr auch in der Türkei und auf Kreta neue Brände löschen. An Frankreichs Atlantikküste hat sich die Lage deutlich entspannt.
2: Aufatmen in Westfrankreich. Die Einsatzkräfte halten den riesigen Waldbrand bei Bordeaux weiter in Schach. Die Temperaturen gehen runter. Zehntausende Menschen, die ihr Zuhause vorsichtshalber verlassen mussten, können nun wieder heimkehren. Doch nicht überall wendet sich die Lage zum Guten. Auch an etlichen anderen Orten in Frankreich sind Waldbrände ausgebrochen. Noch deutlich weiter südlich von Bordeaux, in Brignoles etwa, haben auch Superstar George Clooney und seine Familie ihr Haus aus Sicherheitsgründen geräumt. Aus Bordeaux, Rache Sommer.
1: Fast 4,5 Millionen Menschen aus der Ukraine haben bisher in der EU Schutz gefunden. Doch ukrainischen Männern soll nun die Flucht vor dem Krieg gegen Russland erschwert werden. Wehrfähige Ukrainer profitieren in Deutschland und anderen EU-Staaten künftig nicht mehr von vereinfachten Aufnahmeregeln.
3: Monatlich werden in der Ukraine bis zu 34.000 meist junge Männer rekrutiert. Und das von Russland angegriffene Land hat ein massives Problem mit mehr als 2 Millionen Fahnenflüchtigen. Die sollen künftig in der EU nicht mehr in den Genuss eines vereinfachten Aufnahmeverfahrens kommen. Dieses Verfahren soll künftig hier nur noch für die gelten, die schon Wehrdienst geleistet haben. Alle anderen Wehrpflichtigen müssten normale Asylanträge stellen. Immerhin, wer schon jetzt in der EU ist, darf auch hier bleiben. Aus Brüssel, Dieter Ebeling.
1: Mit so viel Gegenwehr hat FIFA-Boss Infantino nicht gerechnet. Die Europäische Fußballunion UEFA droht der FIFA geschlossen mit einem Boykott der Weltmeisterschaften. Sollte der Weltverband seinen angekündigten Investorendeal umsetzen, werde keine UEFA-Nationalmannschaft mehr an FIFA-Wettbewerben teilnehmen. Die FIFA will mit dem Verkauf eines Teils ihrer kommerziellen Rechte zusätzliche Milliarden einnehmen.
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1: Ich bin Uli Reitinger. Die Europäische Fußballunion UEFA droht dem Weltverband FIFA geschlossen mit einem WM-Boykott, falls die FIFA den angekündigten Investorendeal durchzieht. Solange die Pläne weiter bestünden, werde keine europäische Nationalmannschaft an FIFA-Wettbewerben teilnehmen, erklärte der Verband nach einer Dringlichkeitssitzung.
2: Klare Ansage von der UEFA, eindeutiger geht's nicht, dadurch gerät FIFA-Boss Infantino gewaltig unter Druck. Denn eine Fußball-WM ohne Spanien, Frankreich, England oder auch Deutschland zum Beispiel eigentlich nicht vorstellbar. Die 55 Mitgliedsverbände, also auch der DFB, lehnen den Verkauf von Beteiligungsrechten an Weltmeisterschaften an private Investoren einstimmig ab. Die Drohung betrifft neben der Männer-WM 2030 auch die Frauen-WM im kommenden Sommer in Brasilien. David Riemer, Sportredaktion.
1: Nach der Entschärfung des CDU-internen Konflikts um die Kabinettsumbildung droht Bundeskanzler Merz neuer Ärger. Die drei Ostministerpräsidenten von Sachsen, Sachsen-Anhalt und Thüringen stellen sich gegen eine Abschaffung der abschlagsfreien Rente ab 45 Beitragsjahren und damit gegen einen wichtigen Baustein der geplanten Reform der Alterssicherung.
3: Wer 45 Jahre gearbeitet hat, hat genug eingezahlt, finden die drei CDU-Ministerpräsidenten Vogt, Schulze und Kretschmer. Und sie provozieren mit ihrer Forderung einen neuen Konflikt mit Kanzler Merz. Sie wollen, dass bei den Reformen auch die Lebensrealität der Menschen in Ostdeutschland mitgedacht wird. In den drei Ländern ist die gesetzliche Rente für die meisten die einzige Säule der Alterssicherung. Die drei Ostländerchefs stehen auch unter Druck, weil die CDU in Umfragen hinter der AfD steht, vor allem in Sachsen-Anhalt. Ursula Winkler, Nachrichtenredaktion.
1: Die Waldbrände im Süden der griechischen Insel Kreta wüten weiter. Nahe der Ortschaft Preveli ist ein neues Feuer ausgebrochen. Wegen der starken Rauchentwicklung brachte die Küstenwache rund 50 Menschen in Sicherheit. Eine Entspannung der Wetterlage wird erst ab morgen Abend erwartet. Die 40-Grad-Marke ist heute gleich an mehreren Orten in Deutschland geknackt worden. Den höchsten vorläufigen Wert meldete der Deutsche Wetterdienst mit 40,5 Grad aus Bernburg an der Saale in Sachsen-Anhalt. Dahinter folgten 40,4 Grad in Kitzingen in Bayern und 40,2 Grad im baden-württembergischen Ohlsbach. In den drei Bundesländern wurde ein neuer Hitzerekord für den Juli aufgestellt. Der bundesweite All-Time-Hitzerekord wurde allerdings nicht geknackt. Er liegt bei 41,8 Grad, gemessen in Möckern-Drewitz in Sachsen-Anhalt.
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1: Ich bin Uli Reitinger. Die Europäische Fußballunion UEFA droht der FIFA geschlossen mit einem Boykott der Weltmeisterschaften. Sollte der Weltverband seinen angekündigten Investorendeal umsetzen, werde keine europäische Nationalmannschaft mehr an FIFA-Wettbewerben teilnehmen, teilte die UEFA nach einer Dringlichkeitssitzung mit. Die 55 Mitgliedsverbände lehnen den Verkauf von Beteiligungsrechten an Weltmeisterschaften an private Investoren einstimmig ab. Die FIFA will mit dem Verkauf eines Teils ihrer kommerziellen Rechte Milliarden einnehmen. Bundeskanzler Merz droht neuer Ärger. Die drei Ostministerpräsidenten der CDU von Sachsen, Sachsen-Anhalt und Thüringen stellen sich gegen eine Abschaffung der abschlagsfreien Rente nach 45 Beitragsjahren und damit gegen einen wichtigen Baustein der geplanten Reform der Alterssicherung. Thüringens Ministerpräsident Mario Vogt sagte im ZDF:
2: Wir sind ja nicht dafür gewählt, in Berlin angenehm aufzufallen, sondern was für unsere Menschen hier zu erreichen. 8 Millionen Leute leben in Mitteldeutschland und die erwarten, dass die Lebenswirklichkeiten auch tatsächlich gesehen werden.
1: Mit Lebenswirklichkeiten meint Vogt, dass in Ostdeutschland die meisten im Alter nur auf die Basisrente angewiesen sind und nicht zusätzlich vorsorgen können. In Südeuropa kämpfen Feuerwehrkräfte weiter gegen sich ausbreitende Waldbrände, die von Trockenheit und Wind angefacht werden. Dazu kommt große Hitze. Während sich die Lage an Frankreichs Atlantikküste und in der Region um Spaniens Hauptstadt Madrid deutlich entspannte, rückten Einsatzkräfte auf Kreta und in der Türkei zu neuen Bränden aus.
3: Aufatmen in Westfrankreich. Die Einsatzkräfte halten den riesigen Waldbrand bei Bordeaux weiter in Schach. Die Temperaturen gehen runter. Zehntausende Menschen, die ihr Zuhause vorsichtshalber verlassen mussten, können nun wieder heimkehren. Doch nicht überall wendet sich die Lage zum Guten. Auch an etlichen anderen Orten in Frankreich sind Waldbrände ausgebrochen. Noch deutlich weiter südlich von Bordeaux, in Brignoles etwa, haben auch Superstar George Clooney und seine Familie ihr Haus aus Sicherheitsgründen geräumt. Aus Bordeaux, Rache Sommer.
1: Die 40-Grad-Marke ist an diesem Donnerstag gleich an mehreren Orten geknackt worden. Den höchsten Wert meldet der Deutsche Wetterdienst mit 40,5 Grad aus Bernburg an der Saale in Sachsen-Anhalt. Dahinter folgen 40,4 Grad im bayerischen Kitzingen und 40,2 Grad in Ohlsbach in Baden-Württemberg. Damit wurde in den drei Bundesländern ein neuer Hitzerekord für den Juli aufgestellt.
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1: Ich bin Uli Reitinger. Nach der WM-Boykottdrohung der europäischen Verbände hat FIFA-Präsident Infantino den nächsten Rückschlag hinnehmen müssen. Auch der für Nord- und Mittelamerika sowie die Karibik zuständige Kontinentalverband CONCACAF lehnt die Investorenpläne ab. Damit positionieren sich auch die drei WM-Gastgeber USA, Mexiko und Kanada gegen Infantino, der den 211 Mitgliedsverbänden Einnahmen in vierfacher Höhe in Aussicht gestellt hatte. Das Leben in Deutschland hat sich im Juli wieder stärker verteuert. Die Verbraucherpreise lagen um 2,8% über dem Niveau des Vorjahresmonats. Das zeigen erste Schätzungen des Statistischen Bundesamts. Im Mai und Juni hatte die Senkung der Energiesteuer noch dafür gesorgt, dass die Inflationsrate auf 2,3% gesunken war.
2: Der Tankrabatt ist ausgelaufen. Der Iran-Krieg treibt die Preise an den Ölmärkten aber weiterhin nach oben. Entsprechend müssen Autofahrer an der Tankstelle wieder tiefer in die Tasche greifen. Und auch die Lebensmittelpreise sind im Juli leicht angestiegen. Besserung ist laut den Experten nicht in Sicht. Deswegen gehen sie davon aus, dass die Europäische Zentralbank den Leitzins zum zweiten Mal in diesem Jahr anheben wird, um so die Inflation einzudämmen. Fiona Reinhardt, Nachrichtenredaktion.
1: In diesem Jahr sind in Deutschland nach Schätzungen des Robert-Koch-Instituts bereits fast 10.000 Menschen wegen hoher Temperaturen gestorben. Im aktuellen RKI-Wochenbericht sind bis zum 19. Juli 9.800 hitzebedingte Todesfälle aufgelistet.
3: Mehr als 5.000 Hitzetote gab es laut RKI-Bericht allein in der zweiten Junihälfte. Da waren ja die Temperaturen teilweise auf bis zu 40 Grad gestiegen. Und in der letzten Berichtswoche vom 13. bis 19. Juli kamen nochmal fast 2.000 dazu. Über die Hälfte aller Hitzetote Toten waren älter als 85, bei den unter 65-Jährigen gab es dagegen nur 630 Hitzeopfer. Todesursache war meist eine Kombination aus Hitzeexplosion und bestehenden Vorerkrankungen, heißt es vom RKI. Thomas Thonfeld, Nachrichtenredaktion.
1: Die Ankunft von mindestens 1500 Migranten innerhalb weniger Tage in der spanischen Nordafrika-Exklave Ceuta hat die dortigen Behörden in Alarmbereitschaft versetzt. Die Regionalregierung fordert den Einsatz des spanischen Militärs an der Grenze zu Marokko. Ministerpräsident Sanchez reist an diesem Freitag nach Ceuta. Die spanische Polizei entdeckte vorgestern und gestern die Leichen von 10 Menschen, die vermutlich versucht hatten, schwimmend nach Ceuta zu gelangen.
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